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1: Ihr hört Franks Musikkiste mit Instrumentalmusik aus ostdeutschen Landen. Auch die Weimarer Musikgruppe Bayonne um den 2023 verstorbenen Christoph Teusner spielte vornehmlich Folk, Jazz und Klassik als Instrumentalmusik und nahm sich 1976 ebenfalls eine Komposition von Bach vor.

Nachdem Mitte der 1970er das Interesse der Hörerschaft an der rockmusikalischen Verarbeitung klassischer Instrumentaltitel merklich nachgelassen hatte, tauchten in der internationalen Musikszene vermehrt Eigenschöpfungen auf. Zu nennen wären hierbei Mike Oldfields Opus Tubular Bells oder Soundcollagen unter Einbeziehung von Alltagsgeräuschen à la Pink Floyd. Häufig wurden Instrumentaltitel auch zur musikalischen Einstimmung an den Anfang einer LP gesetzt. Denn in jenen Tagen nahm man sich tatsächlich noch die Zeit, eine LP in voller Länge anzuhören. Im Ostrock findet man oben erwähnte Intros auf Platten der ungarischen Band Omega, aber auch immer wieder bei Karat. So hören wir nun ein weiteres von Ed Wilms komponiertes Stück von 1978 und das heißt Rockvogel.

Die Gruppe Karat mit einem Instrumental aus dem Jahre 1978, erschienen auf einer Single-B-Seite. Zu jener Zeit war der technische Fortschritt bei der elektronischen Klangerzeugung nicht mehr aufzuhalten und unzählige Musiker und Klangtüftler experimentierten meist im stillen Kämmerlein, sprich im eigenen Studio, an neuen Songs. Zu nennen wären hierbei der englische Soundpionier Brian Eno, die westdeutschen Bands Tangerine Dream und Kraftwerk sowie der äußerst erfolgreiche Franzose Jean-Michel Jarre. Aber auch hierzulande war es dem Berliner Musiker Paul Fuchs über verschlungene, teils illegale Wege gelungen, jene sündhaft teure Technik zu besorgen und eigene Kreationen zu entwickeln. Seine Inspiration holte er sich aus dem Bereich der Science-Fiction-Literatur. Und nicht zuletzt trug auch die im Jahre 1978 erfolgreich durchgeführte Weltraummission des ersten Deutschen im All zur Popularisierung seiner Musik bei. Hier also das Duo Pond mit Planetenwind.

Ihr hört Franz Musikkiste mit Instrumentalmusik aus ostdeutschen Landen. Und ich erinnere mich noch heute sehr lebhaft an ein Konzert der Stadtkombo Meißen im Jahre 1980 auf der Freilichtbühne in Aue. Es war Pfingsten, die Sonne schien und unsere Clique hatte es sich auf einer kleinen Wiese rechts von der Parkwarte gemütlich gemacht, als die Band im mittleren Teil des Konzerts, bis auf den Keyboarder Thomas Kurzhals, komplett die Bühne verließ. Er stand eingerahmt in einer Unmenge von Keyboards und begann jenes nun folgende Stück zu spielen. Antonio Vivaldis, Der Frühling.

0: Welch wunderbare Musik und welch schöne Erinnerung an den 2014 viel zu früh verstorbenen Stern-Meisen-Keyboarder Thomas Kurzhals.
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Der Anfang dieser Melodie ist wahrscheinlich vielen bekannt. Kein Wunder, denn es handelt sich ja auch um keinen anderen Titel als In the Mood von Glenn Miller and His Orchestra. 1938 von Glenn Miller gegründet, wurde Glenn Miller and His Orchestra zu einem der größten und bekanntesten der Swing-Ära. Kern ihrer Musik bildeten eine Klarinette und ein Tenorsaxophon, welche die Melodie spielten, während drei Saxophone die sogenannte Harmony spielten. Dieses Merkmal war anders als normalerweise und gab Glenn Miller die Chance, seinen ganz eigenen Stil zu entwickeln. Auch im Radio feierte Glenn Miller mit seinem Orchestra große Erfolge und Anfang der 40er Jahre hatten sie sogar ihr eigenes einstündiges Radioprogramm auf NBC Blue, immer samstags zwischen 17 und 18 Uhr. Das Original Glenn Miller and His Orchestra bestand allerdings nur bis 1948. Zwei Jahre später wurde Will Salden in den Niederlanden geboren. Schon in den frühen Jahren, ein Fan der Sweet- und Swing-Musik der 40er Jahre, studierte er Klavier an der Musikhochschule in Maastricht. Im Jahre 1978 begann er mit seinen Glenn Miller-Studien und begann sein eigenes Orchestra aufzubauen und seit 1985 ist er auf Tour mit seinem Glenn Miller Orchestra und spielt alte Bekannte, aber natürlich auch neue Titel, wie diese aus ihrem Album Jukebox Saturday Night. Und jetzt wünsche ich Ihnen besten Stereoempfang. Hier ist das Glenn Miller Orchestra mit ihrem Titel Jukebox Saturday Night vom gleichnamigen Album für Sie bis zum letzten Ton ausgespielt.

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1: Dort, wo ich wohne, im sächsischen Waldenburg, studierte der weltbekannte Schriftsteller Karl May ab 1856 am Lehrerseminar. Nur wenige Kilometer entfernt kann man in Hohenstein-Ernstthal sein Geburtshaus besichtigen. Der Schöpfer von Winnetou und Old Shatterhand hat in seinem Buch Im Sudan sich auch zum Schöpfer der Welt geäußert. Karl May schrieb darin: Wie die winzige Puppe eines kleinen Falters auf der Fläche einer geöffneten Riesenfaust, so liegt der Mensch mit Leib und Seele, mit seinem Denken und Fühlen, mit all seinem Hoffen und Zagen in der allgegenwärtigen Hand Gottes, die ihn nicht zerdrückt, sondern zum irdischen Glück führen und dann zur

0: Seligkeit des Himmels leiten will. Soweit Karl May. In einem anderen Buch erfahren wir noch mehr, wie ein Mensch dieses irdische Glück und den Himmel wirklich bekommen kann. Das Buch ist die Bibel. Da Gott niemand zum Glück und in den Himmel zwingt, ist die Antwort jedes Menschen auf dieses göttliche Angebot notwendig. Es gibt keinen Automatismus nach dem Motto, wir kommen alle in den Himmel. Es gibt aber einen Codenamen, der die Tür zum irdischen Glück und in den Himmel öffnet. Und dieser Name ist Jesus. Die Bibel sagt es so, wer den Namen des Herrn anruft, wird glückselig werden. Es beginnt also mit einem Gebet zu Jesus und führt über den Weg der Lebensbeziehung mit Jesus.
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1: Der Buckelwal, der wochenlang vor der Ostseeinsel Pöhl bei Wismar festgesessen hat, schwimmt jetzt in der Nordsee. Der Wal ist seit heute Morgen nicht mehr in dem Lastkahn, der ihn dorthin gebracht hat. Christiane Hampe, ist er damit jetzt gerettet?
2: Ob der geschwächte Wal jetzt gerettet ist, das ist noch nicht ausgemacht. Er ist ja schon mehrfach gestrandet in der Ostsee und lag auch wochenlang im Flachwasser fest. Die Helfer der privaten Rettungsinitiative hoffen natürlich jetzt, dass der Wal den Weg weiter Richtung Norden findet, dorthin, wo er eigentlich hingehört. Die Dänen haben bereits klargemacht, sollte er nochmals in Dänemark stranden, dann wird es keine weitere Hilfe für das Tier geben, denn Dänemark sieht Walstrandungen als natürliches Phänomen an.
1: In Berlin bleibt man gelassen angesichts der Ankündigung, dass die Amerikaner 5000 Soldaten aus Deutschland abziehen wollen. Verteidigungsminister Pistorius sagte, eine gewisse Truppenreduzierung sei ohnehin erwartet worden. Die Rede sei jetzt von 5000 der insgesamt fast 40.000 in Deutschland stationierten US-Soldatinnen und Soldaten. Die Vorsitzende der Wirtschaftsweisen Monika Schnitzer warnt vor weiteren staatlichen Rabattaktionen wie dem Tankrabatt. Der Augsburger Allgemein sagte sie, sie sehe schon mit Beginn der Sommerferien die nächste Diskussion aufziehen, weil Kerosin knapper und teurer wird. Dann könne eben nicht mehr so viel geflogen werden, so Schnitzer. Mit dem Frühlingswetter steigt gerade in Sachsen das Infektionsrisiko durch Zecken. Wer im Grünen unterwegs ist, sollte körperbedeckende Kleidung tragen und sich hinterher gründlich absuchen. 160 Borreliosefälle sind im Freistaat dieses Jahr schon gemeldet worden. Im Gegensatz zur FSME gibt's dagegen keine Impfung. Barmer-Chefin Claudia Beutmann rät:
3: Wenn sich um die Einstichstelle herum eine ringförmige Rötung entwickelt und die sich auch ausbreitet, und wenn im Zusammenhang damit dann auch grippeähnliche Beschwerden wie Fieber, Kopf- oder Gliederschmerzen auftreten, dann sollte das ärztlich abgeklärt werden.
1: Polizei und Feuerwehr haben in der Nacht in Dresden alle Hände voll zu tun gehabt. Nach Einbruch der Dunkelheit wurden diverse Mülleimer angezündet. Später brannten auch Barrikaden, Motorräder und ein Auto. Dazu kamen diverse Hilfeleistungen. Insgesamt wurden fast 40 Einsätze gezählt. Die Bundesliga-Saison ist auf der Zielgeraden. Am 32. Spieltag gibt es unter anderem das Duell Erster gegen Letzter. Meister Bayern empfängt Schlusslicht Heidenheim. Die Heidenheimer müssen dringend punkten, um noch Chancen auf den Klassenerhalt zu haben. Und zum Topspiel am Abend ist dann Leipzig zu Gast in Leverkusen. Mit einem Auswärtssieg hätte RB die Champions League sicher. 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
0: Das Wetter bis morgen.
5: Sonnig und trocken und fast sommerlich, so geht es durch den Samstagnachmittag. Aktuell liegen die Temperaturen bei Werten zwischen 18 und 25 Grad in der Region. Am Abend und in der Nacht dann gering bewölkt oder klar. Die Luft kühlt sich auf Werte zwischen 13 und 7 Grad ab und der Wind weht dazu schwach aus südlichen Richtungen. Morgen am Sonntag erneut sonnig und trocken. Dazu gibt es Tageshöchsttemperaturen mit Werten zwischen 20 und 26 Grad, örtlich auch darüber. Und noch die Aussichten für die kommenden Tage. Am Montag und auch am Dienstag wechseln bis stark bewölkt. Örtlich können sich dann zum Teil auch kräftige Schauer und Gewitter bilden.
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5: Der aktuelle Verkehrsservice hier bei Radio Erzgebirge RSA. Derzeit dichter Reiseverkehr. Aktuelle Störungsmeldungen für unser Sendegebiet liegen uns aber nicht vor. Ihnen allen eine gute Fahrt.
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1: Mit Herbert Wilde am Mikrofon, ich grüße Sie recht herzlich. Ihnen allen einen schönen sonnigen Samstagnachmittag. Das Wetter lockt nach draußen und auch wir sind heute zum Anbaden am Filzteich unterwegs. Eine traditionelle Veranstaltung der Stadtwerke Schneeberg GmbH.

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1: Radio Erzgebirge, RSA ist zur Herztour am Vilsteich. Heute gibt es hier das große Anbaden, die Saisoneröffnung. Wir sind mit Beatrice Schirmer im Gespräch. Grüß dich, ein herzliches Glück auf.
2: Hallo liebe Hörer, hallihallo ihr zwei, herzliches Glück auf, auch von mir.
1: Die Saison kann starten. Ihr habt alles vorbereitet. Gab es irgendwelche Schwierigkeiten bis hierhin oder seid ihr guter Dinge?
2: Also wir freuen uns total. Ich meine, man braucht heute bloß nach oben gucken. Wir haben beste Bedingungen heute für unser Anbaden und ich denke, das sind auch beste Aussichten für eine richtig gute Badesaison. Und ja, was soll ich sagen? Darauf freuen wir uns wie verrückt. Wir sind vorbereitet, das Gelände ist vorbereitet und ja, wir hoffen, dass ganz viele uns dieses Jahr hier besuchen.
1: Wir sehen ja, der Zustrom reißt nicht ab, also es sind schon allerhand Leute hier. Ich habe mir sagen lassen von Janice Kaiser, dass heute 555 Anbader erwartet werden. Es könnte klappen, oder?
2: Also wenn man guckt, was hier jetzt so reingeströmt ist in den letzten paar Minuten, denke ich,

0: Das ist natürlich doppelt so viel Spaß.
1: Wie sieht das aus jetzt mit den ersten Wasserproben und mit der Wasserqualität? Was würdest du sagen?
0: Also wir haben ja wieder das Glück, wir sind ja frisch gefüllt sozusagen. Das heißt, ja, beste Voraussetzungen, Stand jetzt. Wir hoffen natürlich, dass es so bleibt und dass es die Natur dieses Jahr gut mit uns meint.
1: Von hier aus haben wir auch einen ganz guten Blick auf die Anzeigetafel. Wassertemperatur im Moment 17,2 Grad. Als wir gekommen sind, waren das noch 16 Grad. Also hier geht es ständig nach oben, ne?
0: Da wären wir wieder. Der kleine gelbe Planet da oben, der tut echt absolut sein Nötiges dazu. Und ja, ich denke, wir werden auch noch ein paar Grad nach oben gehen.
1: Jetzt schauen wir mal ganz kurz in die Saison hinein. Ab heute ist täglich geöffnet ab 9 Uhr. Wie lange?
0: Wir haben jetzt im Mai von 9 bis 18 Uhr geöffnet und dann ab Juni wieder von 9 bis 20 Uhr.
1: Gibt es Dinge, die sich geändert haben, wo die Gäste auf bestimmte Dinge achten müssen? Hat sich an der Parksituation was geändert?
0: Nee, tatsächlich ist eigentlich alles so ziemlich geblieben wie die letzten Jahre. Und wir haben natürlich einen großen Bonus. Du hast vorhin schon mal kurz angesprochen, unser Wasserstand sieht richtig gut aus. Wir sind absolut uneingeschränkt Stand jetzt, was unsere Wassernutzung betrifft. Das heißt, ob es die Sprunganlagen, die Rutschen, das Boot und SUP-Fahren sind, es ist alles möglich und ja, lädt definitiv für einen schönen Strandbadbesuch ein, würde ich sagen.
1: Die entscheidende Frage der Hörerinnen und Hörer könnte sein, die Eintrittspreise, sind die gleich geblieben?
0: Ja, auch hier kann ich nur sagen, wir sind konstant zu den letzten Jahren geblieben. Und ja, freuen uns sehr, dass wir das auch dieses Jahr wieder so halten konnten.
1: Danke dir sehr für den Ausblick in die Saison und für alles, was da kommt. Ein herzliches Glück auf.
0: Ein herzliches Glück auf und auf ein baldiges Wiedersehen hier am Filzteich.
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1: Wir sind zurück auf Herztour am Vilsteich. Hier wird Anbaden gefeiert, regelrecht gefeiert. Hier sitzen nette Badegäste. Wollt ihr alle heute mit ins Wasser gehen? Ein herzliches Glück auf.
2: Nein. Nein, ist noch uns zu kalt.
3: Wir kommen aus Sachsen-Anhalt und sind eigentlich aufgrund...
4: Ich bin bei Showband hier.
3: Ja. Und sie spricht besser und meine Stimme ist weg.
1: Also nur wegen der Musik?
4: Mehr oder weniger. Mein Mann will vielleicht mit Anbaden machen. Der geht mit Anbaden, aber wir sind hauptsächlich wegen der Maffei Showband hier.
1: Ich sag mal so, also heute ist ja hier so ein fast vorsommerlicher Tag.
4: Ja,
1: da kann man schon mal in die Badehose schlüpfen,
4: ja,
1: oder?
5: Ja. Genau, und die Ostsee ist nicht wärmer. Um die Jahreszeit schon gar nicht. Und selbst im Sommer 17, 18 Grad mehr hat die Ostsee doch selten.
1: Gut, ich sag mal, bei euch in Sachsen-Anhalt, das sind vielleicht 2 Grad mehr heute.
4: Ja,
1: das könnte
4: ja
1: schon sein. Die gestehen wir euch ja zu. Ihr seid doch das Land der Frühaufsteher.
4: Ja.
1: Apropos Frühaufsteher, wann seid ihr da losgefahren heute?
3: Wann sind wir losgefahren? Um 10. Um 10? Ja, um 10? Oder 3 Viertel? Alles egal. Ja, ja.
1: Ja, das war eine flotte Anreise, ne?
4: Ja.
1: Gut. Also es gibt ja auch ein bisschen was zu gewinnen, wenn du jetzt dann mit ins Wasser steigst, kann man ja hier nach diesen Luftballons greifen und in den Luftballons sind ja so schöne kleine Gewinne drin.
5: Ja, Luft.
1: Willst du was gewinnen? Na, Luft ist das eine und ein paar Preise gibt es ja auch.
5: Ja, na freilich hole ich mir einen Luftballon, wenn noch einer übrig ist.
1: Also, dann wünsche ich euch noch einen schönen Tag.
4: Ja, danke schön. Mit wem wollen wir eigentlich?
1: Sonnenschein und blauer Himmel und ihr wart bei Radio Erzgebirge. Also, dann.
5: Gib mal einen Tipp, welche Farbe nimmst
1: du? Nee, kann ich nicht sagen, weil ich selber nicht weiß. Also, euch alles Gute und ein herzliches Glück auf.
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0: Das Wetter bis morgen.
2: Sonnig und trocken und fast sommerlich, so geht es durch den Samstagnachmittag. Aktuell liegen die Temperaturen bei Werten zwischen 18 und 25 Grad in der Region. Am Abend und in der Nacht dann gering bewölkt oder klar. Die Luft kühlt sich auf Werte zwischen 13 und 7 Grad ab und der Wind wird dazu schwach aus südlichen Richtungen. Morgen am Sonntag erneut sonnig und trocken. Dazu gibt es Tageshöchsttemperaturen mit Werten zwischen 20 und 26 Grad, örtlich auch darüber. Und noch die Aussichten für die kommenden Tage. Am Montag und auch am Dienstag wechseln bis stark bewölkt. Örtlich können sich dann zum Teil auch kräftige Schauer und Gewitter bilden.
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2: Der aktuelle Verkehrsservice hier bei Radio Erzgebirge RSA. Derzeit dichter Reiseverkehr, aktuelle Störungsmeldungen für unser Sendegebiet liegen uns aber nicht vor. Ihnen allen eine gute Fahrt.
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1: Also ich bin der Molly Neuwirth.
2: Ja.
1: Urgestein, früher Europameister von Zimbeldieter Mechaniker. Damals ging's los.
2: Martin, ihr seid ja jetzt hier heute zum Anbaden an den Filzteich wiedergekommen. Das ist schon eine Tradition, oder?
1: Ja, das ist eine Tradition. Vor allen Dingen heute ist ein besonderer Tag, weil wir an dieser historischen Stätte, wo Europameisterschaftslauf war, wieder einbeugen durften und fahren. Bei den wunderbaren Wetter mit Sonne überflutet. Und auch ab und zu mal ein Ehemaliger danach fragt, was war denn früher so? Und es kommen auch viele Zweier aus Zwickau, Beispiel Jüngere, und fragen, das war wohl früher die Rennbranche in Motorboot Rennsport. Und da kann man auch Auskunft geben.
3: Und heute ist es auch
1: mit Olaf Kehlich mal gut gelaufen. Noch ein paar Einstellungen aus mit den alten Baugruppen, die heute doch wieder funktionstüchtig sind und die Leistung abgeben, wie wir es früher gewohnt waren.
2: Da schnupst das alte Maschine wieder.
1: Ja, ja.
2: Erzähl mal ein bisschen was, wie das früher so gewesen ist. Wenn du so Erinnerungen hast an internationale Wertungsläufe, Europameisterschaften, wie sah das da aus im Fahrerlager?
1: Ja, also hier ist damals, kann ich mich noch dran erinnern, da gibt es ja noch ein Gebäude, die wir haben heute schon etwas kontrolliert, noch die Altbauten nach dem Krieg vorhanden sind mit Hohlblocksteinen, einglasige Fenster noch verwittert und so. Also hier hat sich nichts verändert. Im Filzteich am letzten Ende sind schöne Neubauten, die sich hier dann dort geschaffen worden sind. Und aber wie ich schon erwähnte, schön, dass wir an dieser historischen Stelle, wo Europameisterschaft Anfang der 60er Jahre war.
2: Weißt du, ich weiß nicht, aber ihr guckt aufs Wasser und seht, wie die Bedingungen sind. Wie sind die heute?
1: Ja, also das Wasser ist wieder heute, wie der normale Wasserstand war. Voriges Jahr haben wir ja einen Niedrigstand, da haben 6 cm gefehlt. Und in dem Bereich, wo wir jetzt sehen, stammen, war es ja gar nicht möglich zu stammen. Also hier ist Originalzustand gefüllt, wie es schon in den 60er Jahren war.
2: Wenn die Rennen stattgefunden haben früher, was war das für ein Start? War das so eine Art fliegender Start? Oder
1: ja,
2: irgendwie?
1: Das wurde eine Rakete abgeschossen, eine akustische Start. Und dann mussten alle, dann gab es auch verschiedene Starte, also gab es fliegende Starte, die schon gekreiselt haben. Und dann konzentriert in 24 Sekunden muss ich über die Startlinie fahren. Und dann gab es auch Start, wo man direkt im Kaltstart losgefahren ist.
2: Heute werdet ihr hin und wieder mal eine Runde drehen. Was ist das für ein Fahrzeug, vor dem wir hier gerade stehen?
1: Ein Körper, ein Danisch-Körper ist hier auch ausgeschrieben. Es scheint einer der letzten gewesen sein, die Dietmar Zimbel erworben hat. Und auch mit dem Originalmotor. Ich bin jetzt momentan nicht sofort informiert, was es für Baujahr ist.
2: Da werde ich nochmal nachfragen,
1: ja,
2: dann beim Mechaniker.
1: Dann machen. Aber der Körper, das war wirklich ein Körper, wie sie in den 70er Jahren und 80er Jahren auch gefahren wurden. Und ja, aber es, in den 60er Jahren ist das ist ein moderner Körper als in den 60er Jahren.
2: Ihr lasst die Fahrzeuge heute mehrmals zu Wasser, ihr dreht ein paar Runden.
1: Ja,
2: ist das so eine Wettkampfrunde, wie wir sie hier durch die Bojen abgegrenzt sehen?
1: Ja, damals war das, da hat sich ja nicht erweitert, da ist also die Einrichtung ist unmittelbar, denke ich, nach dem Krieg entstanden, in den 40er, 50er Baujahren als Stauwehr. Und da gibt es also einen Höchstwasserstand und einen niedrigen Stand, haben wir voriges Jahr erlebt. Und dieser Höchststand ist dann, hier hat sie eine optimale Startbedingung, hier kann man gut reinheben. Unten an der Staumauer war es nicht so günstig. Und hier hat es auch in der Ausbreitungsmöglichkeiten, wo man große Veranstaltungen wieder machen kann, wo also pro Klasse 5 bis 15 Starter dann teilnehmen können. Das Gelände ergibt sich hier auch im Hintergrund noch ergiebig dort abzustellen und in historischer Zukunft, denke ich, oder aus der historischen Zukunft kann man jetzt noch lernen, wie damals das organisatorisch abgelaufen müsste sein.
2: Wir lauschen gespannt, wenn die Motoren dann wieder dröhnen. Was wünscht man sich, Hals- und Beinbruch?
1: Ja, man wünscht sich Hals- und Beinbruch. Wir haben natürlich auch die Möglichkeit, dass wir schon von damaligen Rennfahrern die Enkelkinder jetzt hier vorfinden und Probefahrten machen können, also mit seriengetunten Serienmotoren, dass also nicht die ganz schnellen, komplizierten und anfälligen Rennmotoren, sondern Serienmotoren, die immer gehen, wo man auch mal Gas wegnehmen kann und die Kurve übt. Und das haben wir heute in dieser Begegnung auch möglich.
2: Martin, ich danke dir ganz sehr. Ein hochinteressantes Gespräch. Hals- und Beinbruch.
1: Dankeschön. Ich wünsche Ihnen auch alles Gute.
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2: Letzte Woche war ich zu einem Trauergottesdienst, der eigentlich ein Dankgottesdienst war. Der württembergische Landesbischof in Ruhe, Professor Dr. Gerhard Mayer, war im Alter von 88 Jahren gestorben. Bei meiner kurzen Ansprache in der Stiftskirche in Tübingen habe ich von einem Erlebnis mit ihm und seiner Frau im Erzgebirge berichtet. Wir besuchten vor einigen Jahren gemeinsam die St. Annenkirche in Annaberg. Am Aufgang zur Kanzel ist ein Geländer mit Schnitzereien. Bei der ersten Stufe ist ein Bergmann unter Tage bei der Arbeit zu sehen. Er gräbt mit seinem Werkzeug nach dem Bodenschatz. Als Gerhard Mayer das sah, sagte er damals: Das ist die Situation von uns Menschen. Wir graben nach dem Schatz, wir fragen, woher komme ich, warum lebe ich, gibt es Gott? Gut, dass wir die Antworten darauf in der Bibel finden. Wir müssen nur in der Bibel graben. Genau das zeichnete den Landesbischof aus. Gerhard Mayer war im Bilde gesprochen ein Bergmann und förderte Schätze der Bibel zutage. Beim Nachdenken wird schnell klar, diese Schnitzerei am Aufgang zur Kanzel ist eine Warnung an den Prediger. Bevor er auf die Kanzel steigt, soll er in der Bibel nach dem Schatz graben und danach die gehobenen Schätze in der Predigt an die Menschen weitergeben. Außerdem ist die Bergmannsfigur eine Aufforderung an alle Menschen. Wir sollen in der Bibel graben, also Bibel aufschlagen, darin lesen und nach Antworten auf die Lebensfragen und nach Orientierung auf dem Lebensweg suchen. Die Erfahrung lehrt, wer sucht, wird finden.
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1: Der Buckelwal, der wochenlang vor der Ostseeinsel Pöhl bei Wismar festgesessen hat, schwimmt jetzt in der Nordsee. Der Wal ist seit heute Morgen nicht mehr in dem Lastkahn, der ihn dorthin gebracht hat. Christiane Hampe, ist er damit jetzt gerettet?
2: Ob der geschwächte Wal jetzt gerettet ist, das ist noch nicht ausgemacht. Er ist ja schon mehrfach gestrandet in der Ostsee und lag auch wochenlang im Flachwasser fest. Die Helfer der privaten Rettungsinitiative hoffen natürlich jetzt, dass der Wal den Weg weiter Richtung Norden findet, dorthin, wo er eigentlich hingehört. Die Dänen haben bereits klargemacht, sollte er nochmals in Dänemark stranden, dann wird es keine weitere Hilfe für das Tier geben, denn Dänemark sieht Walstrandung als natürliches Phänomen an.
1: In Berlin bleibt man gelassen angesichts der Ankündigung, dass die Amerikaner 5000 Soldaten aus Deutschland abziehen wollen. Verteidigungsminister Pistorius sagte, eine gewisse Truppenreduzierung sei ohnehin erwartet worden. Die Rede sei jetzt von 5000 der insgesamt fast 40.000 in Deutschland stationierten US-Soldatinnen und Soldaten. Sollte US-Präsident Trump seine Ankündigung wahrmachen und die Zölle auf Autos aus der EU tatsächlich auf 25% erhöhen, drohen Gegenmaßnahmen. Das hat die EU klargestellt. Man halte sich alle Optionen offen. Vorwürfe, man halte sich nicht an das vereinbarte Handelsabkommen, weist Europa zurück. Mit dem Frühlingswetter steigt gerade in Sachsen das Infektionsrisiko durch Zecken. Wer im Grünen unterwegs ist, sollte körperbedeckende Kleidung tragen und sich hinterher gründlich absuchen. 160 Borreliosefälle sind im Freistaat dieses Jahr schon gemeldet worden. Im Gegensatz zur FSME gibt's dagegen keine Impfung. BARMER-Chefin Claudia Beutmann rät:
3: Wenn sich um die Einstichstelle herum eine ringförmige Rötung entwickelt und die sich auch ausbreitet, und wenn im Zusammenhang damit dann auch grippeähnliche Beschwerden wie Fieber, Kopf- oder Gliederschmerzen auftreten, dann sollte das ärztlich abgeklärt werden.
1: Der DGB Sachsen ist mit den Mai-Demos im Land zufrieden. 26.000 Menschen haben sich nach Angaben der Gewerkschaften an den Kundgebungen an 18 Veranstaltungsorten beteiligt. Sachsens DGB-Chefin Daniela Kolbe sagte, das sei ein kraftvolles Signal gegen den sozialen Kahlschlag. Dynamo Dresden hat in der zweiten Liga einen großen Schritt in Richtung Klassenerhalt gemacht. Dynamo siegte zu Hause mit 1:0 gegen Kaiserslautern. Dresden hat jetzt 38 Punkte und einen ordentlichen Vorsprung zu den Abstiegsrängen. 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
0: Das Wetter bis morgen.
5: Mit viel Sonne und trocken und dazu fast sommerlichen Temperaturen geht es durch den Samstagnachmittag. Am Abend und in der Nacht, da bleibt der Himmel gering bewölkt oder klar. Die Luft kühlt sich dann auf Werte zwischen 13 und 7 Grad ab und der Wind wird dazu schwach aus südlichen Richtungen. Morgen am Sonntag erneut sonnig und trocken, dazu gibt es dann Tageshöchsttemperaturen mit Werten zwischen 20 und 26 Grad in der Region. Und noch die Aussichten für die kommenden Tage. Zum Starten die neue Woche am Montag und Dienstag wechselnd bis stark bewölkt, örtlich können sich dann auch zum Teil kräftige Schauer und Gewitter bilden.
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5: Der aktuelle Verkehrsservice hier bei Radio Erzgebirge RSA. Derzeit keine Störungsmeldungen für unser Sendegebiet. Ihnen allen eine gute Fahrt.
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1: Mit Herbert Wilde am Mikrofon, ich grüße sehr herzlich Ihnen allen einen schönen Samstagnachmittag. Auch in dieser Stunde sind wir mit unserer Herztour in Schneeberg am Filzteich unterwegs. Hier findet heute das traditionelle Anbaden statt. Bevor wir uns wieder vom Filzteich melden, geht es zunächst erst einmal auf den Sportplatz.

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1: Aktuelle Sportmeldungen hier bei Radio Erzgebirge, RSA. Fußball-Landesliga Frauen. Die Frauen des FC Erzgebirge Aue empfangen morgen als Tabellendritte den SV Eiche Reichenbrand. Anstoß gegen den Tabellensechsten ist am Nachmittag um 14 Uhr auf dem Kunstrasenplatz am Sport- und Freizeitzentrum in Aue-Bad Schlema. Handball erste Bundesliga Frauen. Der BSV Sachsen-Zwickau empfängt heute den aktuellen Tabellensiebten TuS Metzingen. Anwurf in der Stadthalle Zwickau ist nachher um 17 Uhr. Handball dritte Liga Staffel Nordost. Der EHV Aue bestreitet heute sein letztes Heimspiel der Saison. Zu Gast ist ab 18 Uhr die Mannschaft von Hamburg-Barmbek. Dazu ist in der Lößnitzer Erzgebirgshalle ein großes Rahmenprogramm geplant. Mehr dazu noch einmal von Rüdiger Jürke, dem Geschäftsführer und Manager des EHV Aue.
2: Wie traditionell zum letzten Spiel gibt es immer eine große Tombola mit fast 1000 Preisen. Wir werden die Halle schon 16.30 Uhr öffnen und nach dem Spiel werden wir diesmal die Pressekonferenz in der Halle durchführen.

0: Instagram-Besitzer, die haben Vorkaufsrecht und werden dann am 12. Mai wird noch einen Tag haben, wo die das dann wahrnehmen können und anschließend gehen die Karten im freien Verkauf, weil die Nachfrage ist schon groß.
1: Die Heimspiele der Qualifikationsrunde finden am 26. Mai um 19 Uhr gegen Saarlouis oder Gelnhausen und am 3. Juni ebenfalls um 19 Uhr gegen Hamm oder Emstetten statt. Fußball dritte Liga. Der FC Erzgebirge Aue ist nach dem nun feststehenden sportlichen Abstieg in die Regionalliga morgen noch einmal auswärts gefordert. Die Erzgebirger beschließen den 36. Spieltag in der dritten Liga beim FC Ingolstadt. Anstoß ist morgen Abend um 19.30 Uhr. Zum Schluss noch einmal zum Fußball-Landespokal der Frauen und Mädchen. Am Finaltag der sächsischen Frauen und Juniorinnen im Auenstadion Flöhr gab es gestern folgende Ergebnisse. Den Landespokal der C-Juniorinnen sicherte sich der 1. FFC Fortuna Dresden mit 2:0 gegen den SV Ludwigsdorf 48. Das Finalspiel der B-Juniorinnen gewannen die Mädchen von Rasenballsport Leipzig mit 3:0 gegen die Mannschaft des 1. FFC Fortuna Dresden 2. Und den Landespokal der Frauen holte sich am Ende bereits zum 5. Mal in Folge das Team von Rasenballsport Leipzig 2. Mannschaft mit einem 7:1 gegen die Frauen des Chemnitzer FC. Das waren aktuelle Sportmeldungen hier bei Radio Erzgebirge RSA im Sportplatz.
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1: Wir sind zurück hier am Filzteich. Heute macht die Herztour von Radio Erzgebirge aus der Station zum Anbaden. Wir treffen hier den Olaf König bei den Rennbooten. Olaf, ein herzliches Glück auf.
2: Ja, zurück. Danke.
1: Du hast jetzt schon fleißig hier an diesem Boot geschraubt. Also wenn ich mir das hier so anschaue, da müssen ja die Körpermaße unbedingt stimmen. Hier passt ja nur ein Schmalmann rein, oder?
2: Es war zu DDR-Zeiten so, dass die Firma Danisch die Boote gebaut hat und die Boote wurden wirklich nach den Maßen des Fahrers angepasst. Man wollte ja sozusagen, dass der Fahrer auch ordentlich Halt hat und die Reling wurde dann so nach der Beckenbreite auch in der Breite gefertigt und auch diese sogenannte Steigung des Bodens, Bootsboden, wurde dem Fahrergewicht angepasst, weil je steiler die Bodensteigung ist, desto mehr Auftrieb hat das Boot und das bedeutet, dass ein schwerer Fahrer, damit das Boot ordentlich übers Wasser fliegt, mehr Auftrieb hat als ein leichter Fahrer, der sich dann natürlich überschlagen kann, wenn der Auftrieb zu stark ist.
1: Was ja keiner will. Das ist ja fast wie bei der Formel 1 hier, wenn man das so sieht. Aber hier musste ja noch alles aus Holz gebaut werden. Heute würde man in modernen Zeiten vielleicht mit einem 3D-Drucker rangehen. Aber das ist ja hier ein Fahrzeug, das hat schon ein paar Jahrzehnte auf dem Buckel, ne?
2: Ja, das ist Baujahr 1977, das Boot. Und wie du schon gesagt hast, ist es aus speziellen Bootsbausperrholz, was sehr leicht ist. Und damals gab es ja auch schon Kunststoffboote, aber es war nicht möglich, Kunststoffboote so leicht zu bauen wie diese Sperrholzboote. So hat sich das Sperrholz bis Mitte 90er Jahre als Hauptmaterial für den Bootsbau gehalten.
1: Bist du selber hin und wieder nochmal gefahren jetzt in diesen Tagen?
2: Das ist eigentlich das erste Mal in diesem Jahr, dass ich hier auf dem Filzteich wieder mein Boot ausprobiere. Und das ist ja immer eine spannende Sache. Läuft's nicht. Und deshalb bin ich auch froh, dass wir hier ein bisschen Zeit haben für ein kleines Training, dass wir wissen, die Technik funktioniert.
1: Wenn man sich das Boot anschaut, ist es natürlich sehr stromlinienförmig, liegt ganz flach auf dem Wasser. Wie spürt man das? Kannst du das Gefühl beschreiben, wie spürt man das, dass man das Gefühl hat, ich muss jetzt die Geschwindigkeit ein bisschen zurücknehmen, dass ich nicht abhebe? Wann ist der Punkt, wo man sagt, also ich reite jetzt sozusagen hier auf den Wellen dahin, auf dem glatten Wasser, ohne dass ich die Gefahr eingehe, mich zu überschlagen?
2: Dazu muss man natürlich ein bisschen Gefühl haben.
1: Spürt man im Hintern, oder?
2: Eigentlich weniger, weil der Hintern ist ja auch in der Luft, weil kniet man ja drin. Aber irgendjemand hat mal dieses Wort empfunden, was aber mehr für Katamaranfahrer betrifft, die sozusagen im Boot sitzen, dass man das richtige Popometer haben muss. Aber wir spüren das, wenn das Boot anfängt leicht zu steigen, also vorne leicht hochzukommen. Und dann ist sozusagen Gewichtsverlagerung angesagt, dass man möglichst mit dem ganzen Körpergewicht weiter vorne sich positioniert, dass man diesem Bootssteigen, wie der Name schon sagt, entgegenwirkt. Und das ist natürlich auch von den Windverhältnissen abhängig, ob man mit oder gegen Wind fährt. Und dann muss man natürlich auch die Wasseroberfläche beobachten. Man sieht ja dann, wenn Wasser sich kräuselt und da weiß man, da fällt Wind ein in diesem Teilstück der Strecke. Und das kann man dann schon so ein bisschen vorausahnen, indem man dann, wie schon erzählt, das Gewicht entsprechend dort positioniert, das Körpergewicht.
1: Augen auf im Bootsverkehr, kann man da nur sagen. Also es braucht viel Erfahrung, glaube ich. Wir haben vorhin hier schon ein paar Runden gesehen. Wie hoch ist die Geschwindigkeit? Also ich schätze jetzt mal ganz einfach, aber das geht schon an die 100 km/h ran, ne?
2: Also wenn hier die Strecke etwas länger wäre, würde so ein Boot dieser 250er-Klasse ungefähr 140 km/h laufen. Ich schätze mal, dass ich so 100, 110, aber wie gesagt, wenn das Boot anfängt richtig zu fliegen, wie man so schön sagt, dann ist eigentlich hier schon wieder die Strecke zu Ende, weil früher, wo die Rennen waren, da gab es diese Abgrenzung vom Naturschutzgebiet nicht und deshalb konnte man dort im längere Strecken fahren, was ja auch die Boote dann dementsprechend schneller gemacht hat.
1: Ist der Pilot gleichzeitig, also man sagt ja beim Rennboot auch Pilot, ne? Ist der Rennbootfahrer, der Pilot, ist der gleichzeitig auch kundig in der Mechanik des ganzen Motors?
2: Nein, das kommt auf.
1: In deinem Falle ja, ist ja, ja logisch, ja. Ne? Aber das muss ja nicht unbedingt sein. Also es gibt erfahrene Mechaniker.
2: Richtig, aber es ist nicht schlecht, wenn der Pilot, ich sag mal, seinen Motor in- und auswendig kennt und auf Veränderungen reagieren kann. Wenn er zum Beispiel spürt, dass irgendwo verlangsamt wird irgendwo, dass er dann auch rechtzeitig auf Schäden und nicht dann noch versucht weiterzufahren. Also es ist schon nicht schlecht, wenn der Pilot auch seinen Motor mal auseinandergenommen hat und mit seinen Mechanikern auch wieder zusammengebaut, dass er die ganze Technik versteht, beziehungsweise es gab eben auch schon Rennen, wo eben was mit dem Schwimmergehäuse nicht stimmte. Wenn man das merkt, kann man dementsprechend die Kurven größer fahren, sodass der Motor nicht so viel Kraftstoff kriegt und ausgeht. Also ich sag mal so, wer vorne fährt, der kennt auch seinen Motor gut.
1: Und ein Ohr ist immer hinten sozusagen am Geräusch.
2: Richtig. Ich sag mal, die Angst ist größer, dass der Motor hochgeht, als dass man sich überschlägt. Man hat immer da so ein dumpfes Bauchgefühl. Jede Runde fiebert man mit, dass man ja ins Ziel kommt.
1: Ich danke dir ganz sehr. Sehr unterhaltsam, dieses ausführliche Gespräch über die Rennboote, die hier am Filzteich heute fahren zum Anbaden. Kann man sich hier alles anschauen? Wie lange seid ihr heute noch da?
2: Wir haben doch zwei Durchgänge, so gegen 13 und 15 Uhr ist geplant.
1: Also ich danke dir ganz sehr und immer Hals und Beinbruch.
2: Danke.
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0: Das Wetter bis morgen.
2: Mit viel Sonne und Trocken und dazu fast sommerlichen Temperaturen geht es durch den Samstagnachmittag. Am Abend und in der Nacht, da bleibt der Himmel gering bewölkt oder klar. Die Luft kühlt sich dann auf Werte zwischen 13 und 7 Grad ab und der Wind wird dazu schwach aus südlichen Richtungen. Morgen am Sonntag erneut sonnig und trocken. Dazu gibt es dann Tageshöchsttemperaturen mit Werten zwischen 20 und 26 Grad in der Region. Und noch die Aussichten für die kommenden Tage. Zum Starten die neue Woche am Montag und Dienstag wechselnd bis stark bewölkt. Örtlich können sich dann auch zum Teil kräftige Schauer und Gewitter bilden.
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2: Der aktuelle Verkehrsservice hier bei Radio Erzgebirge RSA. Derzeit keine Störungsmeldungen für unser Sendegebiet. Ihnen allen eine gute Fahrt.
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1: Radio Erzgebirge, RSA ist am Filzteich. Wir machen Herztourstation zum Anbaden und treffen die Kameraden der Wasserwacht, der Thomas und der Peter. Ein herzliches Glück auf.
2: Glück auf.
3: Glück auf.
1: Ihr seid sozusagen schon in Bereitschaft und nutzt die Gelegenheit, auf den Filzteich zu schauen. Was ist für euch heute so das Wichtigste an so einem Tag, wenn Anbaden ist hier am Filzteich?
2: Wir hatten heute die Zeit genutzt und gleich eine Vorstandssitzung gemacht. Deswegen waren wir hier auch einige Leute mehr und haben natürlich die Termine und das, was in Zukunft alles geschehen soll, mit abgearbeitet. Ja, und ansonsten ist unser Augenmerk eben die Sicherheit am und im Wasser.
1: Das heißt, ihr habt heute schon mal so ein bisschen in die Zukunft der Saison hineingeplant?
2: Auf jeden Fall, denn es sind ja jede Menge Termine von den Stadtwerken, was alles hier losgelegt wird, vom Filzteichfest und dergleichen. Und dann müssen wir natürlich diesbezüglich auch das Personal bereitstellen, um dann auch das alles absichern zu können. Und da ist es wichtig, die Termine auch untereinander abzustimmen. Wer ist in Urlaub? Wer ist da? Wie sieht es mit unserer Jugend aus? Sind sie überhaupt greifbar? Denn das wird immer schwieriger. Aber wir haben Gott sei Dank das Glück, dass unsere Jugend zur Stange hält und dann uns irgendwann mal beerbt.
3: Und vorige Woche haben wir gemeinsam mit den Stadtwerken und 30 Mitglieder von der Wasserwacht Ortsgruppe Schneeberg einen Arbeitseinsatz gemacht, damit heute alles ordentlich vonstatten geht. Und wir wollen ja auch gemeinsam mit der Bevölkerung heute so gegen 15 Uhr mit Bürgermeister und Janice Kaiser, das ist die Chefin von den Stadtwerken Schneeberg, das Anbaden durchführen und die Saison beginnen.
1: Wenn wir zu dritt hier so sitzen und ich uns angucke, wir gehören ja schon sozusagen ein bisschen zum reiferen Semester. Über die Jugend habt ihr schon gesprochen. Die Jugendarbeit ist nicht ganz einfach, aber wenn ich so da hochgucke, ja, scheint keine Nachwuchsprobleme zu haben, Thomas.
2: Wir haben im Prinzip keine Nachwuchsprobleme, aber das muss man mit Weitsicht sehen, denn es sind viele Schüler dabei, die dann aufs Gymnasium auch gehen. Und wenn sie auf dem Gymnasium ihr Abitur gemacht haben, dann gehen sie zum Studium und meistens sind sie weg. Und das dauert dann eine ganze Weile, bis wir wieder einen Pulk an Kindern und Jugendlichen ranziehen. Wir haben freitags das Training ab 18 Uhr für die Jugend und wir haben wieder einen gewinnen können, der für die Jugend oder die Jugend trainiert. Und der muss natürlich auch ausgebildet werden, um dem gerecht zu werden, was die Anforderungen sind. Und da muss ich sagen, sind die Anforderungen an den Ausbilder, was er alles ableisten muss, um den Ausbilder zu machen, sehr, sehr hoch und sehr zeitintensiv.
3: Der Thomas als Ausbildungsleiter der Wasserwacht in Schneeberg hat das Problem ja gerade angesprochen. Wir haben vorige Woche eine Werbeaktion gestartet und wollen auch uns mit den Schulen in Verbindung setzen und haben auch Aushänge schon platziert. Und freitags 18 Uhr kann jeder bei uns vorbeikommen und einmal zum Schnuppertraining sich das anschauen, in der Hoffnung, dass er auch bei uns dann mitmacht und bei uns bleibt und hier am Filzteich seinen Einsatz leistet.
1: Was würdet ihr beide sagen, macht die Arbeit der Wasserwacht so spannend und auch interessant, gerade eben auch für junge Leute? Warum lohnt es sich, eventuell bei euch mitzumachen?
2: Es ist generell eine Gemeinschaft, die sehr hoch eingeschätzt wird. Wir haben diesbezüglich auch die Freude, dass Kinder und junge Leute aus anderen Bereichen, wie zum Beispiel aus dem schwimmerischen Bereich, für uns auch mit dabei sind und vor allen Dingen die guten Schwimmer auch ihren Rettungsschwimmer machen. Das heißt ja Schwimmen und Rettungsschwimmen und das macht natürlich Freude. Und dann, wenn wir hier außen in diesem wunderbaren ältesten Stausee Sachsens sind, dann hat man natürlich auch Freude, bei so einem Wetter die Arbeit zu leisten und dann auch mit den Leuten zu schwatzen. Viele kommen ja auch und wollen was fragen und haben selbst auch Fragen. Wir selbst verlegen dann in der Saison auch das Training raus an den Filzteich, sodass die Jugend gleich vor Ort auch im Naturwasser das alles absolvieren können, was wir in der Halle im Winterhalbjahr dann durchführen.
1: In welcher Halle wird normalerweise trainiert, Peter?
3: Wir haben bei uns das Dr. Kurt Geithner Bad zur Verfügung gestellt bekommen. Und wir nutzen das Bad schon seit vielen Jahrzehnten. Und wir haben auch eine gute Unterstützung durch die Stadtwerke Schneeberg. Dafür leisten wir natürlich weit über 1000 Einsatzstunden als Rettungsschwimmer hier am Filzteich. Darüber hinaus, ich bin ja selber schon seit 64 Jahren Rettungsschwimmer und Sporttaucher. Und viele Freunde fragen mich auch, ob die Möglichkeit besteht, sich den Tauchschein zu erwerben. Und wir finden auch die Gelegenheit, gerade zum Familienbadetag Anfang des Jahres, dort sozusagen das Schnuppertauchen durchzuführen, weil einige sagen, das gehört mit zum Rettungsschwimmen, auch das Tauchen. So, und dafür sind wir auch bereit, genügend Zeit zur Verfügung zu stellen.
1: Jetzt stehen wir ja sozusagen ganz am Anfang der Saison. Die Freibäder öffnen wieder, die Strandbäder öffnen wieder, der Filzteich wird jeden Tag hier ab 9 Uhr zum Badebetrieb einladen, so das Wetter stimmt. Was habt ihr für ganz praktische, einfache, wichtige Hinweise für die Badegäste, die jetzt wieder die Freibäder besuchen?
2: Sie sollten einfach mit Verantwortung auch hier in die Bäder gehen. Und auch nicht die Augen schließen, sondern aufmachen. Man sieht viele junge Leute, die mit ihren Kleinkindern am Teich sind. Und dann die Kleinkinder buddeln am Wasser und die Eltern sind nicht dabei. Und das ist natürlich eine große Gefahr. Wir sitzen hier an den Planschbecken. Selbst da, wir haben zwar nur 30 cm Wassertiefe, aber die Eltern lassen die Kinder hier planschen, kann ja nichts passieren. Und das sollte unbedingt vermieden werden. Die Eltern haben ihre Aufsichtspflicht zu erfüllen, genau wie wir eben dann auch, im Vorfeld auch da sind. Aber das müssen in erster Linie die Eltern machen. Und dann kann ich sagen, können wir der Saison beruhigend ins Auge blicken und uns die Sonne auf den Bauch scheinen lassen und dann natürlich das Badvergnügen voll genießen.
1: Und das wünschen wir uns alle möglichst unfallfrei.
2: So ist es.
3: Wir hoffen, dass die Saison unfallfrei wieder zu Ende geht. Beeinflussen wollen wir das durch unsere Intensität bei den Einsätzen. Aber wie das der Thomas schon sagte, alle Besucher haben natürlich auch die Pflicht, hier ordentlich als Badegäste aufzutreten. Und vor allen Dingen, wenn sie im Wasser sind, darauf zu achten, dass sie sich nicht selber überschätzen.
2: Vielleicht noch einen Hinweis muss ich geben. Es sind Abgrenzungen in den Freibädern und auch hier am Filzteich insbesondere. Und der größte Fehler ist, wenn dann Nichtschwimmer, kleine Kinder mit den Eltern, mit dem Papa oder mit der Mama, die Absperrung im Schwimmerbereich überschreiten und dann natürlich die Gefahr, ohne dass die Kinder schwimmen können, dann die Gefahr besteht, dass ein Unfall passiert, der möglicherweise tragisch ausgehen kann. Und das wollen wir verhindern. Dass die Badeordnung auch eingehalten wird, die hängt vorne dran. Und vielleicht noch zur Ergänzung mal der Hinweis, mit dem Lösen der Eintrittskarte erkennt man die Badeordnung an. Und diesbezüglich muss auch jeder handeln. Wir sind gerne bereit, Hilfe zu leisten, wenn Hilfe da ist, was natürlich auch erforderlich ist. Aber die Mithilfe der Bevölkerung bzw. der Eltern und der Badegäste ist in dem Falle ganz wichtig.
1: Das war jetzt nicht der erhobene Zeigefinger, sondern nochmal ein paar wirklich wichtige Hinweise. Ich danke euch ganz sehr und für die Saison ein herzliches Glück auf.
2: Glück auf!
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1: Radio Erzgebirge, RSA darf auf Herztour sein am Pfälzteich bei diesem Wetter. Ein wunderbares Vergnügen. Wir treffen Enrico Pohl. Ein herzliches Glück auf.
2: Ein Glück auf. Herzlich willkommen natürlich, ne?
1: Enrico, du darfst durch das Programm führen am heutigen Nachmittag. Was sind die Höhepunkte für heute?
2: Die Höhepunkte für den heutigen Tag ist erstmal, dass die Sonne scheint. Wir haben wunderbares Wetter, wir haben Badewetter tatsächlich. Und es ist ja das Silberstrom anbaden. Das heißt, die Leute sind wirklich gut motiviert. Die haben ihre Badesachen dabei. Also das ist ab 14.30 Uhr das große Highlight. Und auf der Bühne, wenn man schon Highlight sprechen darf, dann haben wir die Mafai Showband bei uns auf der Bühne. Und wir haben auch dabei die Caro Tänzer mit bei uns mit dabei. Und wir haben natürlich auch immer zwischendurch schöne Aktionen mit unseren Besuchern hier vor der Showbühne. Und rund about, wenn man es mal alles sagen darf, ist es, denken wir, es wird ein schöner Tag werden. Und mittlerweile füllt sich ja auch alles hier langsam, der Pfälzteich. Und ich denke, wir haben, man hört es vielleicht jetzt ein bisschen im Hintergrund auch, den MSC Auer mit dabei, den Motorsportclub. Die sorgen natürlich auch für das richtige Adrenalin. Ich denke, im Endeffekt kann nichts schief gehen, wird ein schöner Tag.
1: Es ist ja für dich ein fester Termin, den du fast in jedem Jahr einplanst. Wie viele Jahre kommst du jetzt schon hierher?
2: Ich glaube, mittlerweile ist es das fünfte Jahr, wo ich mit dabei sein darf. Freut mich jedes Mal, also macht man nicht alles verkehrt. Und solange das Publikum sozusagen noch nicht sozusagen ihre Puhruf hat, passt schon. Ja.
1: Dieses lange Maiwochenende bietet ja unglaublich viele Möglichkeiten in der Region. Trotzdem zieht es immer wieder viele hierher. Ich habe vorhin mit Gästen gesprochen, die sind weit angereist. Also wir haben ja internationales Publikum. Manche kommen sogar aus Sachsen-Anhalt bis hierher an den Pfälzteich.
2: Ich kann es nachvollziehen. Das ist einfach die Atmosphäre hier, die herrscht. Das ist dieses wunderbare Bad, was man hat. Und ich finde auch dieser Rahmen, was diese Silberstrom-Events ausmacht. Es ist ja das ganze Jahr immer etwas los. Und ich glaube, das in Summe, weil es jedes Jahr stattfindet, also eine gewisse Konstante hat, zieht die Leute einfach her. Und ich meine, gute Stimmung, das dafür sorgen wir alle. Und wenn die Leute gute Laune mitbringen, dann ist es einfach schon vorprogrammiert, dass eine Veranstaltung auch funktioniert.
1: Ist es im Jahr für dich auch mal eine Reise wert, ganz außerberuflich hierher zu kommen?
2: Definitiv, also mache ich das auch mit der Familie. Wir sind viel im Erzgebirge unterwegs, in verschiedenen Orten immer. Und wir waren auch hier mit meiner Familie schon vor Ort gewesen, letztes Jahr. Da war aber das Wetter nicht ganz so toll am Ende. Da hatten wir diesen Starkregen und den Wind gehabt. Aber im Prinzip, ich kann es jedem empfehlen, einfach mal außerhalb raus von den eigenen Toren zu schauen, was wir im Land für schöne Regionen haben, das Erzgebirge. Ich kann auch sagen, die Oberlausitz, wunderschön. Also egal, wo man hinreist, aber hier, klar, ganz speziell am Pfälzteich zu diesen Events kann ich jeden nur herzlich einladen.
1: Heute ist sozusagen die Saisoneröffnung, die Einladung steht. Ich danke dir ganz sehr und ein herzliches Glück auf.
2: Dankeschön, Glück auf.
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1: Der Buckelwal, der wochenlang vor der Ostseeinsel Pöhl bei Wismar festgesessen hat, schwimmt jetzt in der Nordsee. Der Wal ist seit heute Morgen nicht mehr in dem Lastkahn, der ihn dorthin gebracht hat. Christiane Hampe, ist er damit jetzt gerettet?
2: Ob der geschwächte Wal jetzt gerettet ist, das ist noch nicht ausgemacht. Er ist ja schon mehrfach gestrandet in der Ostsee und lag auch wochenlang im Flachwasser fest. Die Helfer der privaten Rettungsinitiative hoffen natürlich jetzt, dass der Wal den Weg weiter Richtung Norden findet, dorthin, wo er eigentlich hingehört. Die Dänen haben bereits klargemacht, sollte er nochmals in Dänemark stranden, dann wird es keine weitere Hilfe für das Tier geben, denn Dänemark sieht Walstrandungen als natürliches Phänomen an.
1: In Berlin bleibt man gelassen angesichts der Ankündigung, dass die Amerikaner 5000 Soldaten aus Deutschland abziehen wollen. Verteidigungsminister Pistorius sagte, eine gewisse Truppenreduzierung sei ohnehin erwartet worden. Die Rede sei jetzt von 5000 der insgesamt fast 40.000 in Deutschland stationierten US-Soldatinnen und Soldaten. Sollte US-Präsident Trump seine Ankündigung wahrmachen und die Zölle auf Autos aus der EU tatsächlich auf 25% erhöhen, drohen Gegenmaßnahmen. Das hat die EU klargestellt. Man halte sich alle Optionen offen. Vorwürfe, man halte sich nicht an das vereinbarte Handelsabkommen, weist Europa zurück. Mit dem Frühlingswetter steigt gerade in Sachsen das Infektionsrisiko durch Zecken. Wer im Grünen unterwegs ist, sollte körperbedeckende Kleidung tragen und sich hinterher gründlich absuchen. 160 Borreliosefälle sind im Freistaat dieses Jahr schon gemeldet worden. Im Gegensatz zur FSME gibt's dagegen keine Impfung. BARMER-Chefin Claudia Beutmann rät:
3: Wenn sich um die Einstichstelle herum eine ringförmige Rötung entwickelt und die sich auch ausbreitet, und wenn im Zusammenhang damit dann auch grippeähnliche Beschwerden wie Fieber, Kopf- oder Gliederschmerzen auftreten, dann sollte das ärztlich abgeklärt werden.
1: Der DGB Sachsen ist mit den Mai-Demos im Land zufrieden. 26.000 Menschen haben sich nach Angaben der Gewerkschaften an den Kundgebungen an 18 Veranstaltungsorten beteiligt. Sachsens DGB-Chefin Daniela Kolbe sagte, das sei ein kraftvolles Signal gegen den sozialen Kahlschlag. Dynamo Dresden hat in der zweiten Liga einen großen Schritt in Richtung Klassenerhalt gemacht. Dynamo siegte zu Hause mit 1:0 gegen Kaiserslautern. Dresden hat jetzt 38 Punkte und einen ordentlichen Vorsprung zu den Abstiegsrängen. 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
0: Das Wetter bis morgen.
5: Mit viel Sonne und trocken und dazu fast sommerlichen Temperaturen geht es durch den Samstagnachmittag. Am Abend und in der Nacht, da bleibt der Himmel gering bewölkt oder klar. Die Luft kühlt sich dann auf Werte zwischen 13 und 7 Grad ab und der Wind wird dazu schwach aus südlichen Richtungen. Morgen am Sonntag erneut sonnig und trocken. Dazu gibt es dann Tageshöchsttemperaturen mit Werten zwischen 20 und 26 Grad in der Region. Und noch die Aussichten für die kommenden Tage. Zum Starten die neue Woche am Montag und Dienstag wechselnd bis stark bewölkt. Örtlich können sich dann auch zum Teil kräftige Schauer und Gewitter bilden.
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5: Der aktuelle Verkehrsservice hier bei Radio Erzgebirge RSA. Derzeit keine Störungsmeldungen für unser Sendegebiet. Ihnen allen eine gute Fahrt.
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1: Mit Herbert Wilde Ihnen allen einen schönen Samstagnachmittag. Gleich hier bei uns der Blick in den Veranstaltungskalender und anschließend schauen wir noch einmal hinüber an den Filzteich. Dort gab es heute das Anbaden und den Blick in die bevorstehende Eventsaison. Wir waren mit unserer Herztour dabei.

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1: Der Veranstaltungskalender an diesem 1. Mai-Wochenende ist prall gefüllt. Im Anna-Beck-Buchholzer Eduard von Winterstein Theater wird morgen Nachmittag um 15 Uhr zu einer ganz besonderen Vorstellung eingeladen. Die Mausefalle, die Kriminalkomödie nach Agatha Christie, wird in Audiodeskription gezeigt. Und wer für heute Abend noch nichts vorhat, der kann an gleicher Stelle ab 19.30 Uhr die Oper Dorian Gray erleben. Ein Ausflug zur Preßnitztalbahn lohnt sich an diesem Wochenende auch morgen. Die Interessengemeinschaft fährt auch am Sonntag im 2-Stunden-Takt durch das frühlingshaft romantische Preßnitz und Schwarzwassertal. Der erste Zug startet in Jöhstadt 10.05 Uhr und weitere Fahrten folgen 12.05 Uhr, 14.05 Uhr und 16.05 Uhr. Ab Steinbach fährt der erste Zug um 11 Uhr und dann natürlich auch alle 2 Stunden wieder hinauf nach Jöhstadt. Die Wandersaison hat längst begonnen und zahlreiche Naturfreunde zieht es mit dem Rucksack natürlich auch in die Region. Morgen gibt es ein weiteres Angebot, eine Sternwanderung zum Submuseum nach Neudorf ist geplant. Im Rahmen des Projekts Brückenschlagen zwischen Nachbarn wird an 3 verschiedenen Standorten losgelaufen. Um 10 Uhr treffen sich die Wanderfreunde am Räuchermuseum in Gransaal und um 9.30 Uhr an der Gästeinformation Wiesenthaler K3 in Kurort Oberwiesenthal. Aus Tschechien startet die Wandergruppe um 10 Uhr am Rathaus in Lutschnapp an der Gustav-Zindel-Galerie. Gemeinsam treffen sich dann alle in Neudorf im Suppenmuseum zu einer gemeinsamen Wanderrast. Die Rückreise nach Kurort Oberwiesenthal wird dann mit der Fichtelbergbahn angeboten. Zum Schluss noch ein Blick in die nächste Woche. In Annaberg-Buchholz wird im Kulturzentrum Erzhammer zum 32. Büchercafé eingeladen. Am Montag um 15 Uhr ist der Stadtarchivar Wolfgang Plaschke zu Gast. Im Musikzimmer des Kulturzentrums präsentiert er seinen neuen Bildband Annaberg, das Herz des Obererzgebirges in historischen Bildern. Und am kommenden Dienstag gibt es erneut einen Öffnungstag im Depotbahnhof Nummer 4 in Schwarzenberg. Ab 16.30 Uhr heißt es dort Mode und Kur. Die Trends zur Zeit von Bad Ottenstein aus der Sammlung des Museums. Dazu gibt es eine Gesprächsrunde mit dem Kostümfundus des Heimatvereins Neuwelt e.V. Das war der Blick in den Veranstaltungskalender hier bei Radio Erzgebirge RSA mit einigen Empfehlungen für die Freizeitgestaltung. Wir wünschen Ihnen wie immer viel Spaß bei all Ihren Erlebnissen und Entdeckungen in der Region.
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1: Wir sind zurück am Filzteich Annenbaden. Die Saison 2026 kann beginnen. Janice Kaiser ist bei mir am Mikrofon. Ein herzliches Glück auf.
2: Auch von mir ein herzliches Glück auf, Herr Wilde.
1: Frau Kaiser, das ist jetzt ein dämlicher Wortwitz. Es ist Kaiserwetter heute. Aber es passt ganz einfach. Solches Wetter wünscht man sich doch, wenn man eine solche Veranstaltung plant.
2: Wow, absolut. Also Sie glauben nicht, wie oft ich das heute schon gehört habe, dass Kaiserwetter ist. Das kann ich bestätigen. Und wenn ich an letztes Jahr Annenbaden denke, als wir wirklich mit ganz doll Regen auch zu kämpfen hatten, kann ich gar nicht beschreiben, wie dankbar ich bin, dass der Wettergott heute hier auf unserer Seite ist und ja, uns perfektes Badewetter beschert.
1: Haben Sie auch immer ein bisschen mit Sorge aufs Thermometer geschaut in den vergangenen Tagen, als wir immer noch so die Nachtfröste hatten?
2: Ja, der Nachtfrost ist natürlich schwierig, weil der sorgt eben dann doch für relativ kalte Wassertemperaturen. Aber im Vergleich zum Montag hat sich der Filzteich schon von 13 auf 16 Grad erwärmt und ich denke, das passt.
1: Also da habe ich auch gestaunt, muss ich ganz ehrlich sagen. 16 Grad, das ist schon Badewassertemperatur.
2: Das ist schon moderat und der eine oder andere, der da vielleicht ein bisschen zimperlich ist, der sieht es anders. Aber wir sind ja hier wirklich erprobt am Filzteich und wir freuen uns drauf.
1: Die Hauptdarsteller sind ja die, die heute sozusagen den Filzteich stürmen wollen und nach den Luftballons schwimmen. Also wenn wir uns hier so umschauen, es ist recht internationales Publikum. Ich habe schon Gäste aus Sachsen-Anhalt hier getroffen, die extra heute hierher gereist sind, also die Fahrt auf sich genommen haben. Die wollen unbedingt mit dabei sein, allerdings auch wegen der Maffei Showband.
2: Oh wow, ja, ich freue mich total und das Strandbad füllt sich auch zusehends. Ja, die Maffei Showband ist so ein Act, den haben wir uns gewünscht heute für das Annenbaden. Wir freuen uns sehr, dass, wie gesagt, auch das Wetter passt, damit wir das richtig feiern können. Ja, und Bürgermeister Ingo Seifert, der wünscht sich ja, dass im Jubiläumsjahr der Bergstadt Schneeberg heute 555 mutige Annenbader mit uns ins Wasser gehen und das Wasser um 5,55 Grad erwärmen. Ja, viele Fünfen. Ich bin mal gespannt, ob uns das heute gelingt.
1: Also die Badelustigen könnte ich mir vorstellen, obwohl das wäre eine neue Rekordzahl, oder?
2: Ja, das wäre absolut eine neue Rekordzahl. Wir liegen in der Regel immer so zwischen 1 und 300, ne, die mit ins Wasser gehen. Mal gucken, was wir heute ja schaffen. Auf jeden Fall haben wir wieder viele tolle Preise, die sich ja in den Luftballons verstecken, die auf dem Wasser angebracht sind. Und ich denke, die motivieren dann auch nochmal zusätzlich.
1: Jetzt starten Sie ja in die neue Eventsaison. Das heißt, die hat ja eigentlich schon lange begonnen, ne? Mit dem Familienbadetag, mit den verschiedenen Aktionen, die es schon im Vorfeld gab. Aber jetzt in die Saison hier am Filzteich, in die Eventsaison am Filzteich, da ist ja einiges geplant. Vieles wird wieder entdeckt werden können, weil es sich ganz einfach bewährt hat. Es wird aber auch ein bisschen was Neues, was anderes geben.
2: Genau, also wir sind ja dieses Jahr eben nicht nur im Jubiläumsjahr der Bergstadt Schneeberg, sondern auch die Stadtwerke Schneeberg feiern 35 Jahre und da haben wir uns einiges einfallen lassen. Unser Silberstrom-Filzteichfest, die größte und die Highlight-Party eigentlich im Eventkalender, die findet natürlich wieder statt vom 12. bis 14. Juni und die Veranstaltung, die ist wirklich gespickt mit tollen Acts, tollen Künstlern. Stereo Act wird zum Beispiel mit dabei sein. Wir werden aber auch zum Beispiel das Silberstrom-Sommerkino wieder durchführen oder auch Silberstrom-Rock am Teich, auch eine bekannte Veranstaltung. Die wird dieses Jahr auch richtig gefeiert werden im August mit der Band The New Roses.
1: Ein vollgepackter Eventkalender. Und was das Besondere

0: Hier natürlich am Filzteich ist es nicht nur dieses Erlebnisareal, kann man sagen, mit dem Filzteich im Zentrum, mit dem Strandbad, mit dem gut gefüllten Filzteich, kann man ja sagen, da gibt es auch keine Sorgen, sondern wir haben ja nebenan hier auch Fandora.
1: Genau, Silberstromers Fandora ist unsere Indoor-Erlebniswelt direkt neben dem Filzteich gelegen und jetzt mit dem Start in die Bade- und Eventsaison, da beginnt auch wieder unser Fandora-Sommer-Special. Das bedeutet, dass jeder, der sich einen Eintritt in Fandora kauft, quasi auch kostenfrei das Strandbad mit nutzen kann. Man kann also pendeln zwischen den beiden Einrichtungen und das wurde in den vergangenen Jahren hervorragend angenommen. Dazu kommt, dass wir in Fandora ja auch unseren Außenbereich konsequent erweitern. Der Biergarten hat jetzt geöffnet bei schönem Wetter, nicht nur für Fandora-Besucher, sondern zum Beispiel auch für Wanderer. Und wir planen auch auf dem Filzteichgelände und auch bei Fandora jetzt noch einiges neu zu errichten. So sollen zum Beispiel auch Abenteuerspielplätze entstehen.
0: Die Einladung steht, hierher zu kommen an den Filzteich, das schöne Wetter zu genießen, was wir hoffentlich in diesem beginnenden Sommer, in diesem zeitigen Sommer noch viele schöne Tage haben werden. Ich danke Ihnen ganz sehr für das Gespräch und für das, was geplant ist, ein herzliches Glück auf.
1: Vielen, vielen Dank. Wir freuen uns auf die Saison und jetzt gehen wir gleich baden.
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0: Das Wetter bis morgen.
2: Mit viel Sonne und trocken und dazu fast sommerlichen Temperaturen geht es durch den Samstagnachmittag. Am Abend und in der Nacht, da bleibt der Himmel gering bewölkt oder klar. Die Luft kühlt sich dann auf Werte zwischen 13 und 7 Grad ab und der Wind wird dazu schwach aus südlichen Richtungen. Morgen am Sonntag erneut sonnig und trocken. Dazu gibt es dann Tageshöchsttemperaturen mit Werten zwischen 20 und 26 Grad in der Region. Und noch die Aussichten für die kommenden Tage. Zum Starten die neue Woche am Montag und Dienstag wechselnd bis stark bewölkt. Örtlich können sich dann auch zum Teil kräftige Schauer und Gewitter bilden.
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2: Der aktuelle Verkehrsservice hier bei Radio Erzgebirge RSA. Derzeit keine Störungsmeldungen für unser Sendegebiet. Ihnen allen eine gute Fahrt.
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1: Anbauen am Filzteich, wir treffen Steven Gärtner, ein herzliches Glück auf.
2: Hi, Grüße.
1: Ihr seid heute mit der Maffei Showband hier, Steven.
2: Richtig.
1: Das ist aber nur ein Act, den ihr sozusagen im Programm habt. Aber heute ist das hier ein ganz besonderer Tag.
2: Genau. Für uns ist, also für mich ist, in der Maffei Showband bin ich Frontmann. Ich mache ja noch die Elvis-Show, aber das mache ich halt solo. Und Lindenberg mache ich auch noch. Aber heute mit Maffei Showband. Sonst sind wir deutschlandweit auf Tour und heute mal am Filzteich.
1: Bei solchem Wetter tritt man natürlich ganz besonders gern auf. Oder würdest du mit ins Wasser gehen?
2: Naja, ist immer schwierig, wenn man auf der Bühne steht und sieht im Hintergrund so einen geilen See. Da würde man schon gerne mal reinspringen, aber wir hatten das schon öfters gehabt. Von daher war der Sommer das gewöhnt.
1: Das wievielte Jahr seid ihr jetzt mit der Maffei Showband unterwegs?
2: Hatten letztes Jahr 10-jähriges Jubiläum.
1: Da habt ihr was gefeiert, ne?
2: Groß gefeiert. In unserem Köhlerdorf haben wir ein Open Air organisiert, unter anderem mit Musikern aus der originalen Maffei Band. Also Frank Dietz war dabei, erster Maffei-Gitarrist, und Steffi Stefan am Bass, mit denen zusammen gespielt wurde und auch Interviews gegeben wurden und sowas. Ja.
1: Ich habe vorhin mit Gästen gesprochen, die sind extra wegen euch hierher gekommen, und zwar aus Sachsen-Anhalt angereist. Das ist schon was Besonderes, oder?
2: Unser Fanclub, ja. Seit letztem Jahr haben wir einen Fanclub und die ziehen mit uns mit. Immer überall in Hannover, wo wir gespielt hatten, waren die immer dabei.
1: Was sind die nächsten Termine? Wo kann man euch sehen und hören?
2: Also wir haben jetzt nur alte Bundesländer, sind jetzt in Wissen, Kulturwerk Wissen in Rheinland-Pfalz am 30. Mai. Genau.
1: Das ist jetzt schön bald und dann geht es durch den Sommer.
2: Dann haben wir Ostsee-Tour, Koserow dabei, am 26. Heringsdorf, am 28. Koserow. Genau, und dann ist noch Eckernförde am 20.06. vorher noch, Herborn, Hessen, ja, also geht so weiter.
1: Am Anfang habe ich gesagt, es ist nur ein Projekt, das du quasi begleitest. Was ist das Fundland geworden?
2: Ja, Fundland musste man erstmal ein bisschen auf Eis legen, weil mit eigenen Songs durchzustarten ist halt immer schwierig. Und das Maffei-Projekt hat halt gezündet. Und wir haben noch viele Songs im Battle, die wir gerne aufnehmen möchten. Ist halt immer eine Kostenfrage und Unterstützungsfrage. Aber wir gucken mal, wie es weitergeht.
1: Für heute hier einen schönen Kick.
2: Danke, danke.
1: Und ich hoffe, dass ihr gut durch den Sommer kommt und vielleicht sehen und hören wir uns mal wieder auf irgendeiner Showbühne in der Region. Ich danke dir.
2: Wir sind am 21. November in Limbach-Oberfrohna in der Stadthalle.
1: Die Einladung gilt. Danke dir.
2: Alles klar. Ich freue mich. Bis dann.
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1: Radio Erzgebirge RSA ist auf Herztour am Filzteich. Heute gibt es hier das große Fest zum Anbaden. Wir sind mit Katrin Petzold im Gespräch. Ein herzliches Glück auf.
2: Glück auf.
1: Frau Petzold, Sie sind verantwortlich für Marketing bei den Stadtwerken Schneeberg und haben heute sozusagen das große Fest hier organisiert. Wie zufrieden sind Sie bis hierhin?
2: Also bis jetzt sind wir sehr zufrieden. Ich habe mir sagen lassen, dass heute so viele Leute da sind wie noch nie zuvor. Es ist ja auch traumhaftes Wetter, also es ist, könnte schöner nicht sein.
1: Vielleicht liegt das auch an den Jubiläumsansagen, die der Bürgermeister gemacht hat, also mit 555 Badelustige, die sozusagen beim Anbaden mit dabei sind, die Wassertemperatur hochtreiben wollen. Aber die Stadtwerke selbst feiern ja ein Jubiläum.
2: Genau, wir feiern in diesem Jahr 35 Jahre Stadtwerke.
1: Und da gibt es ein großes Fest dann wieder zum Filzteichfest.
2: Da gibt es zum Filzteichfest, genau, ein großes Fest. Wieder mit vielen Show-Acts, mit tollen Multimedia-Show, mit Lasershow, mit ganz vielen Hüpfburgen. Also es ist für jeden wirklich was dabei.
1: Als ich vorhin am Eingang war und dort die Mitarbeiter gesehen habe, die gezählt haben, wie viele Gäste kommen, hat mir Steffi Heidel gesagt, also so 2500, 2300, das waren am Nachmittag schon so die Zahl. Also das ist eine große Kulisse.
2: Das ist wirklich eine große Kulisse. Also letzte Schätzung waren 2000 knacken war, jetzt sind wir drüber, da freue ich mich natürlich sehr.
1: Also ein guter Start in die neue Saison. Die Eventsaison hat viele Herausforderungen, vom Filzteichfest haben wir schon gesprochen, es gibt aber noch mehr.
2: Genau, also das Filzteichfest im Juni, wir machen aber direkt jetzt im Mai schon weiter. Da wartet der Gipfelstürmer am 30.05. für alle Kinder zwischen 7 und 15 Jahren, wo es 900 Meter durch die Gassen von Schneeberg geht mit dem Fahrrad. Und da gibt es auch einen tollen Hauptpreis, ein Mountainbike zu gewinnen. Es geht dann weiter mit unserem Rock am Teich am 1.08. und mit dem Drachenbootrennen am 12. September.
1: Der Zuspruch heute war sehr groß. Sind Sie selbst mit ins Wasser gegangen?
2: Nein, ich bin tatsächlich nicht mit ins Wasser gegangen.
1: Die Zeit hat es einfach nicht hergegeben, ne?
2: Genau, richtig. So viel zu tun und von daher. Und es war vielleicht doch ein bisschen zu frisch für mich.
1: Na gut, also gerade eben vorhin habe ich nochmal gesehen, die Wassertemperatur war schon über 17 Grad. So zumindest zeigt es die Anzeige an.
2: Genau, die Anzeige, da können wir wahrscheinlich auch glauben, aber es haben sich ja wirklich sehr viele ins Wasser gewagt. Also von daher kann es nicht zu kalt gewesen sein.
1: Das Strandbad hat ab heute ganz normal täglich geöffnet.
2: Genau, täglich geöffnet, auch an Wochenenden und wir freuen uns auf jeden Fall auf viele Besucher.
1: Danke Ihnen ganz sehr für das Gespräch und für die Zukunft ein herzliches Glück auf.
2: Glück auf auch an Sie.
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1: Kurz vor 18 Uhr verabschieden wir uns vom Felsteich. Hier gab es ja heute das traditionelle Anbahnen. In den nächsten beiden Stunden gibt es hier bei Radio Erzgebirge RSA die Technikshow mit Oliver Heinze. Natürlich auch heute wieder mit den Technik-Tipps, den Technik-News und der Rubrik Futter für die Hardware. Ich bin Herbert Wilde, Ihnen allen noch einen schönen Samstagabend.

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1: Der Buckelwal, der wochenlang in der Ostsee festsaß, schwimmt jetzt in der Nordsee. Heute Morgen wurde er im Skagerrak vor der Nordspitze Dänemarks freigesetzt. Aktuell sind noch keine Treckerdaten bekannt. Dazu sagte Walforscher Jan-Olaf Meinecke bei Welt TV.
2: Das ist jetzt nicht ganz ungewöhnlich, wenn er mit höherer Geschwindigkeit schwimmt und vor allen Dingen auch nur kurz auftaucht. Dann wird es keine Signale geben. Das dauert manchmal Tage, bis es eine gute Verbindung zwischen Satellit und dem Tag gibt.
1: In den kommenden Wochen soll es auf dem Tisch liegen. Das Konzept für eine Steuerreform. Das kündigte Finanzminister Klingbeil in der Süddeutschen an. So will er kleine und mittlere Einkommen entlasten und Spitzenverdiener mit sechsstelligen Gehältern stärker zur Kasse bitten. Die Vorsitzende der Wirtschaftsweisen Monika Schnitzer warnt vor weiteren staatlichen Rabattaktionen wie dem Tankrabatt. Der ist für sie ein schwerer Fehler. Mehr von Daniel Kuhlmann.
3: Denn, so Schnitzer in der Augsburger Allgemeinen, Wohlhabendere mit großen Autos und hohem Benzinverbrauch profitierten überproportional von der Senkung der Steuer. Sie sehe schon mit Beginn der Sommerferien die nächste Diskussion aufziehen, weil Kerosin knapper und teurer wird. Dann könne eben nicht mehr so viel geflogen werden, so Schnitzer. Wir können nicht den Sommerurlaub durch Schulden auf Kosten unserer Kinder subventionieren.
1: Nach dem schweren Unfall im Kreis Görlitz gestern Morgen ist ein 21-jähriger Mann im Krankenhaus gestorben. Das hat die Polizei mitgeteilt. Der Mann war in Neuaibau mit seinem Auto gegen einen Baum geprallt. Feuerwehrkräfte mussten ihn aus dem Wrack befreien. Per Hubschrauber wurde er in ein Dresdner Krankenhaus geflogen. Die Unfallursache ist noch unklar. Polizei und Feuerwehr haben in der Nacht in Dresden alle Hände voll zu tun gehabt. Nach Einbruch der Dunkelheit wurden diverse Mülleimer im Bereich Striesen und Johannstadt angezündet. Danach verlagerte sich das Einsatzgeschehen in die Neustadt, zu Feuerwehrsprecher Michael Klare.
4: Dort hatten mehrere Personengruppen sich formiert und unter anderem Barrikaden errichtet und diese in Brand gesetzt. Außerdem wurden zahlreiche Mülltonnenbrände gemeldet, die durch die Einsatzkräfte gelöscht werden mussten.
1: In der zweiten Bundesliga hat Dynamo Dresden zu Hause gewonnen. Gegen Kaiserslautern setzte Dynamo sich mit 1:0 durch. Der Sieg verschafft den Dresdnern 38 Punkte und ein gutes Polster auf die Abstiegsplätze. 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
0: Das Wetter bis morgen.
6: Mit wenigen Wolken am Himmel und immer noch angenehmen Temperaturen geht es durch den frühen Samstagabend. In der Nacht bleibt der Himmel gering bewölkt oder klar. Die Luft kühlt sich dann auf Werte zwischen 13 und 7 Grad ab und der Wind wird dazu schwach aus südlichen Richtungen. Morgen am Sonntag dann erneut sonnig und trocken. Dazu gibt es Tageshöchsttemperaturen mit Werten zwischen 20 und 26 Grad in der Region. Und noch die Aussichten für die kommenden Tage. Am Montag und auch am Dienstag wechselnd bis stark bewölkt. Örtlich können sich dann auch zum Teil kräftige Schauer und Gewitter bilden.
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6: Der aktuelle Verkehrsservice hier bei Radio Erzgebirge RSA. Derzeit keine Störungsmeldungen für unser Sendegebiet. Allen eine gute Fahrt.
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1: Herzlich willkommen. Heute sprechen wir über gute Stereoanlagen und Cyberbombing. Aber natürlich haben wir auch heute wieder unsere Technik-News mit dabei und unsere Rubrik Futter für die Hardware. Diesmal stellen wir den Film The Housemaid, Wenn sie wüsste, vor.
2: Bitte.

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1: Jedes Jahr am 18. April wird der Record Store

0: Manager Germany bei Premium Audio, Mario Lode. Hallo, ich grüße Sie.
1: Ich grüße Sie auch, Herr Heinze.
0: Herr Lode, wenn man sich heutzutage eine Stereoanlage zusammenstellt, worauf sollte man da achten?
1: Ja, zuerst einmal sollte man sich klar machen, was man eigentlich möchte, was das Ziel ist, welche Verwendung man für eine Anlage hat oder haben möchte. Und dann kommt es vor allem darauf an, dass die einzelnen Komponenten, also sprich ein Verstärker, ein CD-Spieler, ein Plattenspieler und natürlich auch die Lautsprecher gut zusammenpassen. Und ich meine das halt nicht nur optisch.
0: Sondern?
1: Vor allen Dingen technisch. Also was bringt mir ein guter Vorverstärker, eine gute Qualität eines Vorverstärkers, wenn die Lautsprecher nicht entsprechend sind und mir dann doch nur einen mittelmäßigen Sound liefern? Oder andersrum, die Lautsprecher sind sehr gut, aber die Elektronik ist etwas schwach und hat nicht genug Leistung. Dann ist es andersrum ja auch nicht gut.
0: Klingt einleuchtend. Wenn ich nun Anfänger bin, gibt es da etwas, womit ich definitiv nichts falsch mache?
1: Ja, auch da natürlich, was Sie machen wollen, wie Ihre Anlage aussehen soll, das entscheiden natürlich Sie.
0: Und welche Quellen kann ich da dann anschließen?
1: Na, ich hätte beinahe gesagt, alle, die Sie möchten. Ich denke da an CD-Player, Plattenspieler, die Lieblingsplayliste vom Smartphone oder Tablet, die Sie per Bluetooth streamen können oder aber auch den Fernseher, sodass Sie den Sound auf Ihrer Anlage genießen können, von Ihrer Lieblingsserie, von Ihrem Lieblingsfilm. Und alles, was Sie dann noch brauchen, sind vernünftige Lautsprecher. Und da empfehlen wir, dass Sie die am besten natürlich im Fachhandel Probe hören. 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Und unsere Händler werden Sie gerne und gut beraten, damit Sie gemeinsam mit Ihnen die passenden Lautsprecher für Sie finden.
0: Nun gibt es ja aber auch schon All-in-One-Geräte. Was taugen die?
1: Ja, das stimmt. Und auch wir haben solche Geräte im Programm. Und die sind sehr gut. Aber je nach Wunsch, ich sagte eingangs, je nachdem, wie Sie Ihre Anlage zusammenstellen wollen, sind Sie mit unterschiedlichen einzelnen Komponenten durchaus flexibler aufgestellt und die sind in der Regel auch leistungstechnisch stärker.
0: Mario Lode von Premium Audio, vielen Dank für das Gespräch.
1: Ich bedanke mich ebenfalls und wünsche einen schönen Tag.

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0: Das Wetter bis morgen.
2: Mit wenigen Wolken am Himmel und immer noch angenehmen Temperaturen geht es durch den frühen Samstagabend. In der Nacht bleibt der Himmel gering bewölkt oder klar. Die Luft kühlt sich dann auf Werte zwischen 13 und 7 Grad ab und der Wind wird dazu schwach aus südlichen Richtungen. Morgen am Sonntag dann erneut sonnig und trocken. Dazu gibt es Tageshöchsttemperaturen mit Werten zwischen 20 und 26 Grad in der Region. Und noch die Aussichten für die kommenden Tage. Am Montag und auch am Dienstag wechselnd bis stark bewölkt. Örtlich können sich dann auch zum Teil kräftige Schauer und Gewitter bilden.
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2: Der aktuelle Verkehrsservice hier bei Radio Erzgebirge RSA. Derzeit keine Störungsmeldungen für unser Sendegebiet. Allen eine gute Fahrt.
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1: Der ADAC hat seine neue Pannenstatistik vorgestellt und die zeigt, Elektroautos sind deutlich zuverlässiger als Verbrenner. Ein 4 Jahre altes E-Auto hatte letztes Jahr eine Pannenkennziffer von 6,5. Das heißt, auf 1000 Fahrzeuge kamen 6,5 Pannenfälle. Bei gleich alten Verbrennern lag die Kennziffer schon bei 12,5. Der Grund? In Elektroautos sind deutlich weniger verschleißanfällige Teile verbaut. Die häufigste Pannenursache bleibt bei allen Antriebsarten ein Defekt der 12-Volt-Batterie. Fast die Hälfte aller Fälle geht darauf zurück. In Zukunft soll die Bundeswehr wachsen und auch mehr können. Verteidigungsminister Pistorius hat für den weiteren Kurs erstmals ein Gesamtkonzept für die militärische Verteidigung und einen Plan für die Streitkräfte vorgelegt. Schwerpunkt ist, auf Bedrohungen aus Russland vorbereitet zu sein, zum Beispiel durch Sabotageakte und Cyberangriffe. Genaue Details aus den Plänen sind geheim. Und bereits seit 20 Jahren wird über die anlasslose Speicherung von Kommunikationsdaten gestritten. Jetzt hat das Kabinett einen Kompromissvorschlag auf den Weg gebracht. Der sieht vor, dass Internetzugangsanbieter in Zukunft IP-Adressen 3 Monate speichern müssen. Weder Kommunikationsinhalte noch Standorte sollen erfasst werden und Ermittler sollen auf die Daten nur zugreifen dürfen, wenn es einen konkreten Anfangsverdacht gegen eine Person gibt.

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1: In Berlin bleibt man gelassen angesichts der Ankündigung, dass die Amerikaner 5000 Soldaten aus Deutschland abziehen wollen. Was sagt denn Verteidigungsminister Pistorius zu dem Teilabzug, Laura König?
2: Verteidigungsminister Pistorius sagt, eine gewisse Truppenreduzierung sei ohnehin erwartet worden. Die Rede sei jetzt von 5000 der insgesamt fast 40.000 bei uns stationierten Soldatinnen und Soldaten. Deutschland ist ja auch für die Amis wichtig. Der Luftwaffenstützpunkt Ramstein ist Knotenpunkt für die Einsätze im Nahen Osten. In Stuttgart ist das US-Regionalkommando für Europa und Afrika. Die US-Armee unterhält aktuell rund 20 Einrichtungen in Deutschland, vor allem im Süden und Südwesten.
1: Der Buckelwal, der wochenlang vor der Ostseeinsel Pöhl festsaß, schwimmt jetzt in der Nordsee. Der riesige Meeressäuger ist seit heute Morgen nicht mehr in dem Lastkahn, der ihn dorthin gebracht hat. Ob der geschwächte Wal jetzt aber gerettet ist, bleibt offen. Mehr als 160 Borreliosefälle sind in Sachsen dieses Jahr schon registriert worden. Die Barmer mahnt deshalb Vorsicht bei Zeckenstichen an. Während es gegen FSME eine Impfung gibt, ist bei Borreliose schnelles Handeln gefragt. Bildet sich ein roter Ring um den Zeckenstich, sollte man zügig zum Arzt gehen. Barmer-Chefin Claudia Beutmann.
3: Der Frühling nimmt Schwung auf, die Outdoor-Saison beginnt. Wir vertun uns im Freien bei der Gartenarbeit, bewegen uns draußen und tragen auch leichtere Kleidung. Und deshalb steigt erfahrungsgemäß auch die Zahl der Stiche.
1: Nach dem schweren Unfall im Kreis Görlitz gestern Morgen ist ein 21-jähriger Mann im Krankenhaus gestorben. Das hat die Polizei mitgeteilt. Der Mann war in Neuaibau mit seinem Auto gegen einen Baum geprallt. Feuerwehrkräfte mussten ihn aus dem Wrack befreien. Per Hubschrauber wurde er in ein Dresdner Krankenhaus geflogen. Die Unfallursache ist noch unklar. Bayern München hat in der Bundesliga Remis gegen Schlusslicht Heidenheim gespielt. Beim 3:3 gegen Heidenheim erzielte der bereits feststehende Meister den Ausgleich kurz vor Spielende. Im Kampf um die Champions League-Plätze spielte Stuttgart 3:3 in Hoffenheim. Die weiteren Ergebnisse: Frankfurt HSV 1:2, Bremen Augsburg 1:3 und Union Berlin Köln 2:2. In der zweiten Bundesliga hat Dynamo Dresden zu Hause gewonnen. Gegen Kaiserslautern setzte Dynamo sich mit 1:0 durch. Der Sieg verschafft den Dresdnern 38 Punkte und ein gutes Polster auf die Abstiegsplätze. 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
0: Das Wetter bis morgen.
5: Mit wenigen Wolken am Himmel, so geht der Samstag im Erzgebirge zu Ende. Am Abend und in der Nacht weiter gering bewölkt oder klar. Die Luft kühlt sich dann auf Werte zwischen 13 und 7 Grad ab und der Wind wird dazu schwach aus südlichen Richtungen. Morgen am Sonntag erneut sonnig und trocken. Dazu gibt es dann Tageshöchsttemperaturen mit Werten zwischen 20 und 26 Grad in der Region. Und noch die Aussichten für die kommenden Tage. Zum Starten die neue Woche am Montag und Dienstag. Insgesamt wechselnd bis stark bewölkt. Örtlich können sich dann auch zum Teil kräftige Schauer und Gewitter bilden.
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5: Der aktuelle Verkehrsservice hier bei Radio Erzgebirge RSA. Derzeit keine Störungsmeldungen für unser Sendegebiet. Ihnen allen eine gute Fahrt.
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1: Herzlich willkommen. Heute sprechen wir über gute Stereoanlagen und Cybermobbing. Aber natürlich haben wir auch heute wieder unsere Technik-News mit dabei und unsere Rubrik Futter für die Hardware. Diesmal stellen wir den Film The Housemaid, Wenn sie wüsste, vor.

0: Bestsellerliste und seit über 50 Wochen in den Spiegel-Bestsellerlisten. Kein Wunder also, dass auch der Film ein weltweiter Erfolg wurde und selbst in Deutschland über 1,8 Millionen Zuschauern ein packendes Kinoerlebnis beschert hat. Im Mittelpunkt der Handlung steht eine junge Frau, die als Hausmädchen bei einem wohlhabenden Ehepaar einen Neustart wagt und dabei in etwas hineingerät, was weitaus gefährlicher ist als ihre eigene Vergangenheit. Mein Kollege Matthias Pillersch verrät uns etwas mehr von The Housemaid, wenn sie wüsste.
1: Seit Millie aus dem Gefängnis entlassen wurde, lebt sie in ihrem Auto und versucht irgendwie über die Runden zu kommen. Als sie bei einer wohlhabenden Familie eine Stelle als Haushälterin bekommt, wirkt das wie ein echter Glücksfall.
2: Millie wird jetzt bei uns wohnen und beim Kochen und mit dem Putzen helfen.
3: Sie soll bei uns wohnen?
2: Ja.
3: Tja, Millie, willkommen. Hast du Hunger? Ich habe sicher genug Essen für vier mitgebracht.
4: Nein, ich glaube, ich werde raufgehen und mich erstmal einrichten.
2: Ja, komm in Ruhe an, lass dir Zeit. Wir sind so froh, dass du da bist.
3: Sag, wenn du es dir anders überlegst.
1: Nina, die elegante Hausherrin, ihr charmanter Ehemann Andrew und Tochter Cici wirken wie eine echte Bilderbuchfamilie. Doch hinter der gepflegten Fassade zeigen sich schnell die ersten Risse.
5: Wo sind sie?
4: Wo ist was?
5: Meine Notizen für den Elternabend. Sie lagen hier auf der Arbeitsplatte und nun sind sie weg.
4: Ich habe keine Notizen gesehen.
5: Bullshit!
3: Hey, was ist
5: Millie?
3: Hier los?
5: Hab meine Notizen für den Elternabend weggeschmissen. Wo sind sie?
4: Nina, sehen wir doch mal auf dem Schrank.
1: Nina entpuppt sich als unberechenbar. Was für Millie zunächst nach Alltagsstress aussieht, deutet bald auf tiefere Probleme hin.
2: Wo willst du hin?
4: Ich hab samstags frei. Hatten wir doch besprochen.
2: Nein, ich kann dich heute nicht entbehren. Ich habe meinen Friseurtermin verpasst, weil du meine Notizen weggeschmissen hast. Schon vergessen?
4: Ich habe einen Termin, da muss ich unbedingt hin.
2: Du hast einen Termin? Worum geht es dabei bitte?
4: Wenn ich nur ein paar Stunden frei haben könnte, dann würde ich...
2: Millie, das kommt nicht in Frage.
3: Liebling?
2: Ich kann dich nicht... Was?
3: Süße, es ist okay, sie kann gehen.
1: Millie verheimlicht ihre Vergangenheit und sie darf unter keinen Umständen gegen ihre Bewährungsauflagen verstoßen. Verliert sie den Job, riskiert sie mehr als nur ein Dach über dem Kopf. Doch was als Neuanfang gedacht war, könnte für Millie zur großen Falle werden.
2: Ich möchte, dass du deine Sachen packst und gleich morgen früh verschwindest, bevor Cici aufwacht.
4: Nein, Nina, ich tue alles, um es wieder gut zu machen. Ich verspreche es. Kriege ich bitte nur noch eine Chance?
2: Na gut, aber von nun an... Musst du dich angemessen kleiden, wenn du dich im Haus bewegst.
4: Ja, natürlich. Tut mir leid.
2: Oh, Millie. Lass gefälligst die Finger von meinem Mann.

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1: Das Wetter bis morgen.
3: Mit wenigen Wolken am Himmel, so geht der Samstag im Erzgebirge zu Ende. Am Abend und in der Nacht weiter gering bewölkt oder klar. Die Luft kühlt sich dann auf Werte zwischen 13 und 7 Grad ab und der Wind wird dazu schwach aus südlichen Richtungen. Morgen am Sonntag erneut sonnig und trocken. Dazu gibt es dann Tageshöchsttemperaturen mit Werten zwischen 20 und 26 Grad in der Region. Und noch die Aussichten für die kommenden Tage. Zum Starten die neue Woche am Montag und Dienstag. Insgesamt wechselnd bis stark bewölkt. Örtlich können sich dann auch zum Teil kräftige Schauer und Gewitter bilden.
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3: Der aktuelle Verkehrsservice hier bei Radio Erzgebirge RSA. Derzeit keine Störungsmeldungen für unser Sendegebiet. Ihnen allen eine gute Fahrt.
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1: Der Klassenchat pinkt neue Nachrichten auf Social Media. Für viele Kinder und Jugendliche gehören Messenger und soziale Netzwerke ganz selbstverständlich zum Alltag. Doch genau dort kann es auch zu Cybermobbing kommen. Eine Zahl zeigt, wie verbreitet das Beleidigen und Bloßstellen über digitale Medien ist. Jeder fünfte Jugendliche war davon bereits betroffen. Mehr dazu jetzt im Beitrag von Ingo Schleiernick.
2: Beleidigungen, Bodyshaming und psychische Gewalt sind in den digitalen Medien leider keine Seltenheit. Warum besonders Jugendliche und Kinder stark von Cybermobbing betroffen sind, erklärt Ariane Liegfeld von der Mobilkrankenkasse.
3: Viele Kinder und Jugendliche empfinden Unsicherheiten, während sie zugleich nach Bestätigung von anderen suchen. Die Verwendung von sozialen Medien, Chats, Foren gehört eigentlich zu ihrem Alltag. In diesem Kontext kann es auch aber immer wieder zu Beleidigungen, Verletzungen und Ausgrenzung kommen. Oft geschieht dies aber auch gar nicht mit voller Absicht. Zum Beispiel in Klassenchats wird gelegentlich auch unbewusst gemobbt, da es den Kindern und Jugendlichen noch an sozialen Kompetenzen mangelt.
2: Cybermobbing ist besonders heimtückisch, denn es endet nicht am Schultor oder an der Haustür. Täterinnen oder Täter können ihre Opfer rund um die Uhr angreifen.
3: Mit jedem Blick aufs Smartphone geht eigentlich die Tortur weiter. Es gibt kein sicheres Umfeld, da auch Unbeteiligte die Inhalte sehen, sich einmischen können oder auch kommentieren können. Dieses Thema wird mit der Zeit nicht einfach vergessen. Kommentare, Videos oder Bilder können möglicherweise dauerhaft im Internet verfügbar bleiben.
2: Hilfe für Betroffene sollte auf alle Fälle von Seiten der Eltern kommen. Ebenso steht die Schule hier in der Pflicht. Aber auch Krankenkassen nehmen Mobbing und Cybermobbing sehr ernst.
3: Als Mobilkrankenkasse setzen wir seit vielen Jahren Gesundheitsprojekte in Schulen um. Ein Präventionsprogramm zum Beispiel ist Medienhelden. Auch bieten wir unseren Versicherten verschiedene Leistungen an, um die mentale Gesundheit zu unterstützen. Dazu gehört die videobasierte Online-Psychotherapie und auch die von uns geförderten Gesundheitsmaßnahmen, die darauf abzielen, das Selbstbewusstsein zu stärken, Stress abzubauen und auch die Mediengesundheit im Blick zu haben.
1: Cybermobbing kann jeden treffen und hört online oft nicht einfach auf. Deshalb ist es wichtig, darüber zu sprechen und Betroffene ernst zu nehmen. Weitere Infos und Hilfestellungen gibt's im Netz unter mobil-krankenkasse.de.

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1: Und mit Rebecca Mier. Eigentlich kennt man sie aus dem Fernsehen, jetzt hat sie aber ein Kinderbuch geschrieben. Das Zauberwort heißt Nein.
2: Es kam eigentlich daher, dass ich schon lange mit dem Bundesfamilienministerium zusammengearbeitet habe und ich meinem Sohn immer abends Geschichten, Bücher vorgelesen habe und dann irgendwann das Licht ausgemacht habe und dann habe ich ihm halt noch irgendwelche Geschichten, die mir in den Kopf gekommen sind, erzählt. Und meine kleine Schwester hat das dann irgendwann mal mitbekommen und war dann so, die Geschichten sind super, warum machst du nicht selbst ein Buch draus? Und dann dachte ich, ja, eigentlich warum nicht, gute Idee, aber wenn ich ein Kinderbuch mache, möchte ich auch irgendetwas machen, wo man vielleicht drüber nachdenkt, wo man auch ein bisschen was lernen kann. Und da ich zu dem Zeitpunkt, als ich angefangen habe mit dem Buch, mein Sohn in den Kindergarten gekommen ist und Grenzen setzen einfach generell ein sehr wichtiges Thema ist und zu diesem Zeitpunkt war auch das Thema Nein für uns ganz wichtig, ne, dass man sagt, nein, ich will das nicht. Und da dachte ich so, ja, das ist das Thema.
1: Es geht um Freundschaft und vor allem Grenzen setzen.
2: Und dann gibt es auch zum Beispiel eine Situation, da möchte ein Kind mit Fiete, der Katze, kuscheln. Und Fiete möchte aber diesen Körperkontakt in dem Moment nicht. Und dann ist es auch absolut in Ordnung, Nein zu sagen, wenn man jetzt mal gerade nicht umarmt werden möchte. Und und das soll dieses Buch Kindern spielerisch beibringen. Es ist eine schöne Geschichte, die man abends lesen kann, aber bei der man trotzdem ein bisschen was lernt, wo man dann vielleicht auch mit den Eltern drüber reden kann. Und es hat einfach wahnsinnig viel Spaß gemacht, dieser ganze Prozess. Und jetzt bin ich sehr stolz, dieses Buch in den Händen halten zu dürfen.
1: Moderne Technik ist für Rebecca Mier übrigens ein absoluter Segen.
2: Ich bin ehrlich, das Handy ist immer dabei. Es ist natürlich auch manchmal, denkt man sich, ja, okay, man müsste vielleicht ein bisschen weniger machen, aber es ist so hilfreich, es macht so viel Spaß. Ich mache gerne Fotos und Videos damit. Ich bin auf Reisen, ich kann gucken, oh, hat der Zug Verspätung? Oder ich bestelle mir was zu essen. Instagram ist natürlich auch ein großes Thema. Also ich könnte nicht ohne.
1: Ja, und das war es dann auch schon wieder mit der Technikshow für diese Woche. Ich bin Oliver Heinze und wünsche eine schöne Woche. Bis nächste Woche.

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1: Das war der Samstag hier bei Radio Erzgebirge, RSA, mit der Technikshow und Oliver Heinze. Gleich geht es weiter mit den Kollegen von RSA aus Leipzig. Ich bin Herbert Wilde, Ihnen allen noch ein schönes Wochenende.

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1: Hallo zusammen, hier ist wieder Frank Fleming mit der Musikkiste und in der heutigen Sendung möchte ich in meiner Zeitreise des Ostrock mit euch zusammen in das Jahr 1971 gehen. International gesehen waren 1971 vor allem Bands des Progressivrock wie Emerson, Lake & Palmer oder Yes und natürlich des Hardrock wie Led Zeppelin, Black Sabbath oder Deep Purple schwer angesagt. Genau in diese Kerbe schlug auch die Band Hungaria. Diese hören wir nun zum Einstieg mit ihrem damaligen Erfolgstitel Die Nacht der drei Schönen.

1971 trugen die Bemühungen des Rundfunks zur DDR, eine eigenständige deutschsprachige Musik zu produzieren, erste Früchte. In der Top 50 findet man neben den bereits aus dem Vorjahr bekannten Bands wie Elektra, Klosterbrüder, Thomas Natschinski und Dresden Sextett zwei echte Neuentdeckungen. Die Pudis und die Klaus Renft Combo. Beide Bands werden uns in den kommenden Jahren mit einer Reihe von Liedern beglücken, die heute völlig zu Recht als Klassiker des Ostrock bezeichnet werden können. Doch bleiben wir zunächst bei den ersten Produktionen. Die Pudis liegen hier musikalisch irgendwo zwischen Progressiv und Hardrock, à la Uriah Heep oder Deep Purple. Inhaltlich gab man dem Lyriker Wolfgang T.

Mit dem zweiten Hit des Jahres 1971, Geh dem Wind nicht aus dem Wege, wurden die Pudis im Text noch etwas konkreter und auch mutiger, wenn sie sangen, willst du Wärme in dein Häuschen, blase kräftig in die blasse Glut. Was in deinem Kopf steckt, zählt, nicht die Haare und auch nicht der Hut. Das war schon mal für DDR-Verhältnisse im Jahre 71 nicht schlecht. Kam jedoch bei der Konkurrenzband, der Klaus-Renft-Kombo aus Leipzig, noch verschärfter rüber. Die sangen in ihrem Lied Zwischen Liebe und Zorn

Dann schon mal von Leuten, die am Hintern zu schwer und im Kopf zu bequem. Oder indirekt an die Funktionäre gerichtet, dass Revolution kein Bett und kein Thron für den Arsch zufriedener Leute ist. Hören wir also mal rein. Hier ist die Klaus-Renf-Kombo mit Zwischen Liebe und Zorn.

Ihr hört Franks Musikkiste mit Musik aus dem Jahre 1971, jenseits des Eisernen Vorhangs. Gerade wechselten sich Cäsar und Monster von der Klaus-Renft-Kombo an den Mikrofonen zu einem recht kritischen Text von Gerulf Pannach ab. Nach all dem Gebrülle, Gerocke und Schütteln der langen Haare ist es vielleicht auch recht interessant zu wissen, dass der Ostrock auch schon 71 leise Töne und äußerst angenehme Stimmen kannte. Ein gutes Beispiel dafür ist die aus dem Jazz kommende Leipziger Sängerin Uschi Brüning. Sie erfreut uns nun mit einem angeswingten Blues im 6/8-Takt und ihrer betörenden Stimme. Hier ist Uschi Brüning mit »Komm doch zu mir«.

Uschi Brüning mit Komm doch zu mir. Ein Blick in die Top 50 des Jahres 71 verrät uns, dass neben Pudis und Renft weitere neue Namen erstmals auftauchen. Hierzu gehören Panterei, die Gruppe Bayon, Jürgen Kehrt aus Erfurt und eine Band mit einem Pseudonamen, das Peter Holten Sextett. Ihre Ballade Überall bist du soll dann auch unser heutiger Rausschmeißer sein. Hier ist das Peter Holten Sextett mit Überall bist du.

0: Leider hat man von dieser Band mit der interessanten Stimme ihres Sängers Bernd Bangl nicht mehr viel im Radio gehört. Nachdem sich 1976 zwei Mitglieder von der Band trennten und die Hardrock-Band Babylon gründeten, löste sich das Peter-Holten-Sextett 1979 auf. Und das war's auch schon wieder in unserer Zeitreise durch den Ostrock und dem Jahr 1971, in dem nach Polen und Ungarn nun auch endlich im Osten Deutschlands echte Rockmusikproduktionen entstanden. Euch allen eine gute Zeit, euer Frank.
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3: Es gibt nicht nur die Parallelgesellschaft, die sich viele Muslime in Deutschland geschaffen haben. Es gibt in unserem Land viele Parallelgesellschaften. In einer Parallelgesellschaft leben zum Beispiel auch viele Politiker, Kirchenfunktionäre und Journalisten. Sie bekommen nicht mehr mit, was den Otto-Normalverbraucher bewegt. Sie kennen seine Sorgen und Nöte nicht. Millionen Menschen haben in Deutschland zum Beispiel wegen Fehlentscheidungen in der Politik gut begründete Angst, zum Beispiel um ihre Heimat, ihre Kinder, ihre Zukunft und so weiter. Was kommt aus der Parallelgesellschaft Politik? Viele Politiker stellen, obwohl sie keine Ärzte sind, diesen Leuten einen Krankenschein aus und darauf steht Phobie. Ich bezweifle, ob diejenigen, die so locker diese Diagnose stellen, überhaupt wissen, wie sehr Betroffene unter einer Phobie leiden. Eine Phobie ist eine krankhafte Angst. Diese schlimme Erkrankung wird als machtpolitischer Totschläger missbraucht. Und so kommt zu Fehlentscheidungen in der Politik auch noch Fehlverhalten gegenüber einem Großteil der Bevölkerung dazu. Die Phobieschwätzer wissen vermutlich nicht, dass es auch eine gesunde Angst gibt, die gut ist. Sie dient uns als Warnsignal. Angst muss uns bleiben, die im Leben zur aktiven Sorge wird. Angst ist die Chance, wichtige Entscheidungen zu treffen und Gefahren abzuwenden. Als Christ bin ich dankbar, dass ich in jeder Lebenssituation jemand an meiner Seite habe, der meine Ängste kennt und mit dem ich darüber reden kann. Er hat realistisch festgestellt, in der Welt habt ihr Angst. Das hat Jesus Christus gesagt und er ergänzt, verliert nicht den Mut, denn ich habe die Welt überwunden. Christen wissen, Jesus geht mit mir durch die Ängste des Lebens und mit ihm komme ich auch durch die letzte Angst durch, das ist die Todesangst. Denn den Tod hat er besiegt. Bis dahin will ich die Angst als Warnsignal ernst nehmen und möglichst vieles zum Positiven verändern.
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